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Anfang Oktober hieß es wieder Koffer packen. Die KfK begab sich nach Moskau und musste nun direkte Gespräche mit dem berüchtigten Oberstaatsanwalt für kirchliche Angelegenheiten, Tutschkow, führen. Fast einen Monat lang dauerten die Verhandlungen. Schließlich erteilte Tutschkow die Genehmigung zur Abhaltung einer Bundeskonferenz aller Mennoniten in Moskau. Sogar die Gründung einer gemeinsamen mennonitischen Bibelschule wurde

0: erlaubt. Nur über Advent und Weihnachten konnte Jakob bei der Familie sein. Dann ging die Arbeit in Moskau wieder los. Die Bundeskonferenz musste sorgfältig vorbereitet werden. Schließlich konnte am 13. Januar, einem Dienstag, die Bundeskonferenz eröffnet werden. 73 Delegierte aus verschiedenen Gegenden der UdSSR waren in die zugeschneite und zugefrorene Hauptstadt Moskau gekommen. Bruder Klaassen erklärte das Ziel und den Zweck dieser Konferenz. Die Konferenz stellte sich hinter die Brüder und schickte eine Resolution an die Obrigkeit, in der es hieß, dass die 8 Punkte des Memorandums die Minimalvoraussetzungen zur Existenz der Mennonitengemeinde in der UdSSR sind. Es ging unter anderem um die ungehinderte Versammlungsfreiheit für Erwachsene und Kinder in Kirchen und Privathäusern, um Gründung mennonitischer Kinderheime, Steuererleichterung für die Gemeinden und ihre Leiter, Eröffnung einer Bibelschule, Befreiung der jungen Männer vom Militärdienst und einige andere lebenswichtige Punkte. Oberstaatsanwalt Tutschkow war wütend, als er später diese Resolution las, aber die Konferenz konnte ungehindert fortgesetzt werden. Der GPU-Mann forderte die Liste aller Delegierten an und viele der Brüder mussten später für diese Haltung bitter büßen. Nur 15 Delegierte konnten später durch Flucht ins Ausland ihr Leben retten und einer verstarb des natürlichen Todes. Alle anderen gingen in den nächsten Jahren in Gefängnisse und Verbannung. Nur Einzelne haben die Schreckensjahre überlebt. Die Konferenz beauftragte Rempel, die Predigerschule zu organisieren und in Zukunft die Leitung derselben zu übernehmen. Jakob Rempel kehrte zunächst nach Hause zurück. Wochenlang war er nun schon weg gewesen. In der Gemeinde hatte er einige treue Mitarbeiter, die ihn in solchen Fällen vertraten. Jakob führte in den nächsten Monaten den Taufunterricht durch, half bei mehreren Predigerschulungen mit und besuchte viele Geschwister seiner Gemeinden. Unterdessen waren die Reisevorbereitungen in die Schweiz zur Mennonitischen Weltkonferenz in vollem Gange. Russland und die Schweiz hatten sich infolge schwerer diplomatischer Verstimmungen mit gegenseitigem Boykott belegt, so dass es nicht gelang, ein Visum in die Schweiz zu besorgen. Die Brüder hielten es aber für sehr wichtig, dass Rempel nach Deutschland reiste und von dort aus an der Konferenz teilnimmt, die nur wenige Kilometer hinter der Grenze stattfinden sollte. Rempel sollte möglichst viele Gemeinden in Deutschland besuchen, um die Situation der Russland-Mennoniten zu schildern. Für die Mennoniten Russlands war der Kontakt mit den Gemeinden im Westen überlebensnotwendig. Sophie erwartete ein weiteres Kind, aber sie ermutigte ihren Mann, diese Reise zu unternehmen. Es galt, alle Sorgen in die Hände des himmlischen Vaters zu legen. Während seiner Zugreise suchte Rempel passende Worte, um die Situation seiner Gemeinden im Ausland zu erklären. Viele Sorgen kreisten in seinem Kopf. Völlig erschöpft kam er in Berlin an. Hier wohnte seine jüngere Schwester Maria mit ihrem Mann, die er seit 10 Jahren nicht gesehen hatte. Nach der Begrüßung fühlte Jakob sich völlig am Ende. Man ließ ihn sich zunächst ausruhen. Sobald er seine Augen schloss, sah er all die Ereignisse der vergangenen Jahre. Seine sterbende Frau, hungernde Kinder, die GPU-Audienzen und vieles mehr. Doch langsam fasste er neuen Mut. Am nächsten Tag, den 13. Juni, sollte die Konferenz beginnen. Der holländische Vertreter und Rempel reisten zur deutschen Seite nach Basel. Der Bruder ging zur Konferenz. Jakob wartete im Bahnhof. Wie gerne hätte er Basel noch einmal gesehen. Doch der Wunsch blieb ihm verwehrt. Die Konferenzleiter schlugen vor, dass die beiden Russlandvertreter Rempel und Unruh ein Schreiben an die Teilnehmer richten. Die Brüder ihrerseits würden Gespräche auf deutschem Boden mit ihnen führen. Unruh schrieb, dass in Russland Mennoniten durch all die Leiden nur eines geblieben war: unerschütterlicher Glaube an Gott, den Vater und Jesus Christus als den Sohn des lebendigen Gottes, dessen rettende Kraft sie auch in den dunkelsten Stunden erfahren hatten. Rempel wusste, dass er sehr vorsichtig sein muss, denn die sowjetischen Machthaber können sehr genau informiert werden. Und so erwähnte er nur 2 Gebiete, auf denen der Kampf im Gange war. die Wehrlosigkeit und die geistliche Kindererziehung. Als Motto wählte er: Zuflucht ist bei dem alten Gott und unter seinen ewigen Armen. Rempel schloss seinen Brief mit einer Andeutung.
1: Ich wage es auszusprechen, dass unsere Gemeinden ihre schwere Aufgabe erkannt haben und willig sind, das biblische Christentum auszuleben und, wenn es sein muss, mit Märtyrerblut zu bezeugen.
0: Nach der Konferenz reiste Rempel zurück nach Berlin und meldete sich bei der Botschaft. Er fragte, ob er geistliche Bücher nach Russland mitnehmen dürfe. Die Beamten wussten keine Antwort. Die große Familie Rempel war inzwischen weltweit zerstreut. Bruder Peter in Kanada, Maria in Berlin, die meisten aber in verschiedenen Orten Russlands. Rempel überkamen oft Schuldgefühle.
1: Ich spaziere hier in Berlin und meine Frau zu Hause muss ums Überleben der Familie kämpfen.
0: Wenn Jakob von der UdSSR erzählte, sah er in den Gesichtern ein gewisses Nicht-Wahrhaben-Wollen. Man konnte von Deutschland aus die Verhältnisse drüben nicht richtig begreifen. Bald darauf reiste Rempel nach Wernigerode zu einem Missionsfest und zur kurzen Erholung. Alle Ansprachen beleuchteten die Herrlichkeit Christi und waren für Rempel eine geistliche Ermutigung. Auch wenn der Feind noch so tobt, Jesus ist Sieger. Bruder Professor Marcinkowski referierte zu der Frage: Wer kann Russland noch heilen? Der Professor zeigte die Gründe für den Niedergang Russlands. Schuld seien das früher vorherrschende Staatschristentum und das zurzeit propagierte Klassenchristentum. Das erste hatte sich zur Aufgabe gemacht, den Staat zu formen ohne Rücksicht auf das Wort Gottes. Krieg wurde gerechtfertigt und Totschlag legitimiert. Das Klassenchristentum vertritt die Interessen einer Gesellschaftsklasse auf Kosten anderer. Früher wurden die Reichen und Vornehmen hervorgehoben, jetzt die Arbeiter- und Bauernklasse. Marcinkowski schloss mit den Worten: Nur Christus kann Russland heilen. Der Weg dazu ist das Evangelium. In einem späteren Bericht schrieb Rempel:
1: Es ist eine wahre Erholung, in dieser Zeit größter Finsternis, von der Herrlichkeit Christi zu sprechen. Wo seine Herrlichkeit tausendmal von den Völkern verworfen worden ist, stehen wir unerschütterlich im Glauben fest. Die Liebe Gottes ist unveränderlich, die Wahrheit unwandelbar, die Gnade unerschöpflich. Darum haben wir Freudigkeit, auch heute von der Herrlichkeit Jesu zu sprechen. Es ist das Recht der Kinder Gottes, dass sie auch in den dunkelsten Zeiten vom Licht sprechen, im tiefsten Elend der Sünde die Herrlichkeit Christi preisen, bei den Trümmern der Kultur vom neuen Himmel und neuer Erde predigen und der verlorenen Menschheit die Erlösung durch Jesus Christus verkündigen. Jeder Untergang von Weltanschauungen bestätigt die Wahrheit des Wortes Gottes.
0: Ermutigt und gut erholt reiste Rempel am 7. Juli nach Lechfeld bei Augsburg. Hier befand sich ein Transmigrantenlager. Es waren mennonitische und baptistische Glaubensgeschwister aus Russland, die wegen ihrer Augenkrankheit Trachoma von den kanadischen Behörden abgelehnt wurden und nun in Deutschland auf Heilung und den Weitertransport warten mussten. Rempel wusste, dass einige auch aus seinen Gemeinden und seinem Dorf Grünfeld dort im Lager festsaßen. Aber wer? Die Nachricht von einem Ältesten aus Russland sprach sich allmählich im ganzen Lager herum. Jakob sah, dass sie sich zwar über diese Begegnung freuten, doch war ihre Freude irgendwie emotionslos. Alle warteten auf ihre Genesung und die Weiterfahrt nach Kanada. Aber in vielen Fällen dauerte die Krankheit länger, als man hoffte, und so waren viele innerlich sehr bedrückt. Schon bald merkte Rempel, dass auch ihr geistlicher Zustand viel zu wünschen übrig ließ. In der letzten Zeit traf man sich nur selten zu gemeinsamen Andachten. Er versprach, wiederzukommen und ihnen mit dem Wort zu dienen. In den nächsten Tagen besuchte er die Lechfelder mehrere Male. In einem vertraulichen Brief an die Board of Immigration in Kanada fragte er, ob es möglich wäre, etwa 300 Mennoniten aus Nepluyev bei Nikapol nach Kanada umzusiedeln. Mit eindrucksvollen Worten schilderte er das Leiden dieser Geschwister in der Bürgerkriegszeit.
1: Die Hölle war wahnsinnig geworden. Wer kann das ertragen, darüber zu schreiben. Im Herbst 1919 wurden die Dörfer Ebenfeld und Steinbach vollständig ausgeschlachtet. An vielen Frauen übte man Lustmord. Greise und Kinder, alles fiel unter den Säbelhieben der Mörder. Dem Morden folgte das große Sterben. Sie müssen fort von dort. Sie erwarten ihre Erlösung in Kanada.
0: Er berichtete über die folgende Epidemie und die Hungersnot. Inzwischen waren viele Russen in die Häuser gezogen und die Mennoniten wurden immer mehr bedrängt. Leider konnten die kanadischen Geschwister nur wenig helfen. Die sowjetischen Behörden machten den Ausreisewilligen große Schwierigkeiten. Einige Male durfte Jakob Rempel an den nächsten Tagen predigen. In Heilbronn traf er einen in Indonesien wirkenden Missionar. Jakob Rempel musste wieder an seinen großen Jugendwunsch denken, Missionar unter fernen Heiden zu sein. Aber jetzt war ihm ganz klar, Gott hatte ihm eine andere Aufgabe anvertraut, die bedrängte Gemeinde zu leiten, mit ihr zu kämpfen, mit ihr zu leiden. Am 26. Juli reiste Rempel nach Hamburg. Hier wurde unter anderem die Lage der Transmigranten besprochen. Anschließend fuhren die Brüder gemeinsam in das Transmigrantenlager Überseeheim. Viele Kinder waren ohne Eltern. Es gab viele Gespräche, Jakob predigte das Wort und diente mit dem Abendmahl. Eines Tages fuhr Jakob mit einem alten Bruder zu dem sogenannten Mennostein nach Wüstenfelde, wo Menno Simons seine letzten Jahre verlebt hatte. Vor dem Stein stehend überkam ihn ein seltsames Gefühl. Eine dumpfe Vorahnung drückt aufs Gemüt. Noch konnte er den Leiden aus dem Weg gehen, hier bleiben und die Familie nachholen. Aber sein Herz schlug für seine Gemeinde. Er musste zurück.
1: Es ist etwas anderes, außerhalb Russlands zu sein. Ich glaube, man könnte alles vergessen und von neuem zu leben anfangen. Aber die Leidenden daheim, die vielen großen Gemeinden, dorthin zieht es mich gewaltig. Frauenkind kann man mitnehmen, doch nie die Gemeinde.
0: Am 5. September bestieg Rempel in Stettin den Dampfer. Die Rückreise verlief nicht ohne Zwischenfälle. In Moskau wurden 50 theologische Bücher, die für das Predigerseminar bestimmt waren, von der Zensur beschlagnahmt. Am 18. September kam er schließlich in Grünfeld an. Groß war die Freude. Das Erzählen wollte kein Ende nehmen. Jedes Kind bekam ein Geschenk und die deutschen Geschwister hatten auch Kleider mitgegeben, was besonders die Kinder bitter nötig hatten. Die Familie lebte ausschließlich von dem Unterhalt der Gemeinden. Große Sprünge waren da nicht drin. Mancher Nachbar rieb sich verwundert die Augen. Was? Rempel ist tatsächlich heimgekehrt? Rempel schrieb nach Kanada.
1: So viel es war, wäre nicht die Gemeinde, dann säße ich mit meiner Familie längst in den USA. Hier haben wir auch eine Aufgabe.
0: Das geistliche Leben wurde immer mehr unterdrückt. Rempel musste in Charkow und Moskau bei den Behörden Rechenschaft über seine Auslandsreise ablegen. Scheinbar wurde nichts beanstandet. Die GPU-Leute, Geheimpolizei, gaben ihm zu verstehen, dass sie ihn im Ausland sehr genau beobachtet hätten. Erstaunlicherweise wurde er auch zu dem sogenannten Volksältesten der Sowjetunion Kalinin vorgeladen. Jakob Rempel musste sehr vorsichtig sein und versuchte nur ganz allgemein zu antworten. Er wusste nicht, warum ihm diese zweifelhafte Ehre zuteil wurde, mit einem der obersten Kommunisten der Sowjetunion sprechen zu dürfen. In den Gemeinden fehlten die Mitarbeiter. Nur wenige waren bereit, eine Wahl zum Prediger anzunehmen. Sie hatten Angst um ihre Familien. Rempel schrieb damals:
1: Es ist eben die Zeit, wo alles Untere an die Oberfläche gespült wird. Es ist die Zeit der Reinigung, der Auflösung und Erlösung. Darum ist auch die Gegenwart so wertvoll. Der Herr geht durch die Lande. Wenn ich darüber schreibe, dass es so traurig in der Gemeinde aussieht, dann meine ich keinesfalls, dass alles hin ist. Das meine ich aber, dass der Teufel mehr Raum zum Spielen hat. Das Böse wird hier privilegiert. Das ist es, was das Leben auch heute noch so schwer macht. Aktive Arbeiter haben viel zu leiden.
0: Im Jahr 1925 formierte sich der sogenannte Bund der Gottlosen, Man veranstaltete Dispute mit Gläubigen, um diese vor dem Volk bloßzustellen. Auch in den mennonitischen Dörfern traten die atheistischen Propagandisten auf. In den Schulen wurde Politikunterricht, der sich in vielen Fällen auf die Verschmähung der rückständigen Gläubigen beschränkte, und eine atheistische Wandzeitung eingeführt. Einmal war da eine Karikatur über Jakob Rempel. Als sein Sohn Sascha diese sah, riss er das Blatt herunter. Der Vorfall wurde der Schulleitung gemeldet und Sascha der Schule verwiesen. Zunächst waren die Erfolge der Atheisten in den mennonitischen Dörfern nur sehr bescheiden. Dann aber, als man immer mehr Druck anwendete, trennte sich die Spreu vom Weizen. Die Gemeinden wurden kleiner, aber auch ernster. Gebetsstunden, Prediger und Dirigentenkurse, Bibel- und Jugendstunden wurden regelmäßig durchgeführt. Im Oktober 1925 erschien die erste Ausgabe der geistlichen Zeitschrift »Unser Blatt«. Im November gab es in der Familie Rempel Nachwuchs. Der kleine Ernst erblickte das Licht der Welt. Kurz vor Weihnachten erhielt Rempel nach über 3 Monaten die 50 beschlagnahmten Bücher.
1: »Die Bücher haben ihm wohl sehr gefallen, dass er sie gar nicht mehr rausrücken wollte. Möge ihm das Studium dieser Bücher zum Segen gewesen sein.«
0: In den nächsten Monaten setzte Rempel seine Bemühungen um die Errichtung der Predigerschule fort. In Orlov sollte schon bald die Schule eröffnet werden. In den verbliebenen Monaten versuchte Rempel, für sich einen Nachfolger zu finden. Die Bibelschuleröffnung verzögerte sich aber immer wieder. Die Behörden stellten neue Bedingungen, die die Gemeinden nicht erfüllen konnten. Im Oktober 1926 fand in Malitopol zum letzten Mal eine allukrainische mennonitische Konferenz statt. Rempel wurde in die neue Kommission KFK für die Ukraine gewählt. Eigentlich wollte er nicht mehr so sehr im Vordergrund stehen, denn er war bei der Geheimpolizei schon lange kein Unbekannter mehr. Doch die Brüder baten ihn eindringlich, diese Aufgabe zu übernehmen. Von der Regierungsseite saßen 2 Beobachter dabei. Die Brüder wiesen darauf hin, dass die Arbeit der KFK unter äußerst schwierigen Bedingungen geschehen sei. Erstaunlicherweise waren aber kaum Klagen zu hören. Stattdessen Berichte über lebendiges Christentum, eine viel engere Zusammenarbeit von verschiedenen Gemeinden und sogar über gestiegenen Kirchenbesuch. Um die notwendige Registrierung der Neuchortitzer Gemeinde zu erreichen, musste sie in 3 Gemeinden geteilt werden. Die Regierung erhoffte sich, so die Gemeinde zu schwächen, aber noch konnte man widerstehen. Im Februar 1927 schrieb Rempel nach Kanada.
1: Die unsanften Rippenstöße, die von außen kommen, veranlassen auch uns zu verschiedenen Gedanken. Vom Auswandern sind wir schon in Gedanken nicht mehr frei. Ohne Gottes Willen möchten wir nichts unternehmen, haben aber doch schon kleine Vorbereitungen getan. Ich habe immer gesagt, wenn die Bibelschule nicht eröffnet werden kann, dann müssen wir weg. Des Herrn Wille geschehe.
0: Für die Familie Rempel war das Leben in Grünfeld fast unmöglich geworden. Immer neue Steuern und Abgaben wurden der Gemeinde und dem Ältesten auferlegt. Die Schikanen seitens der Behörden wurden immer deutlicher. Als die Regierung merkte, dass viele Bauern in den mennonitischen Dörfern von dem Ertrag ihrer Felder einigermaßen gut leben konnten, wurde ihnen die sogenannte Selbstbesteuerung auferlegt. In dem Regierungserlass hieß es, der Wohlstand der Bauern ermöglicht ihnen, dass sie sich besteuern dürfen. Die Gelder sind dann für allgemeine Zwecke zu verwenden. Dann wurde eine Dorfversammlung einberufen. Ein Parteisekretär kam aus der Stadt und erklärte, dass diejenigen, die gegen diesen Beschluss stimmen würden, gegen die Regierung seien, und so hoben alle Bauern die Hand zur Selbstbesteuerung. Jakob Rempel hatte, wie auch viele andere Vertreter der angeblichen Unterdrückerklasse, kein Stimmrecht. Die Regierung blies inzwischen zum Klassenkampf. Die Predigerschule war immer noch nicht genehmigt. An seinen Bruder in Kanada schrieb er:
1: »Die Verhältnisse sind immer noch drückend. Peter, erwäge einmal die Frage, ob auch für uns in Kanada eine Zukunft wäre. Alles wird unterdrückt, was irgendwie Leben offenbart.«
0: Anfang des Jahres schrieb Jakob Rempel seinen berühmten Artikel »Wo ist deine Löwengrube?« für unser Blatt. Es ging um das sechste Kapitel des Danielbuches. Daniel wird wegen seiner Treue zu Gott verklagt und in die Löwengrube geworfen. Rempel schrieb:
1: Das Christentum soll dich etwas kosten. Es wird rar, darum auch teuer. Alles sollst du dem Christentum zum Opfer bringen können. Land, Haus, Kleider, Leib und Leben. Alles Irdische musst du der Welt überlassen, ohne ihr dafür zu grämen.
0: Angesichts der bevorstehenden Verfolgung rief er auf:
1: Steige hinab in den Löwengraben, gib dein Leben auf und du wirst es himmlisch wiedergewinnen.
0: Es war ein sehr offenes Wort, aber er fühlte sich verpflichtet, als Hirte der Gemeinde die Geschwister auf die Verfolgung vorzubereiten. Die Rempels hatten noch nicht ganz die Hoffnung aufgegeben, die Sowjetunion verlassen zu können. In Kanada besorgte Bruder Peter tatsächlich eine Einreisegenehmigung für die ganze Familie. Sollte das die Rettung sein? Würden sie die Auslandspässe erhalten? Es hieß warten. Eines Tages kaufte Rempel den ältesten Kindern neue Schuhe. Lora war so stolz, dass sie ihren Gang änderte. Das missfiel dem Papa sehr.
1: Lora, man darf nicht zur Schau tragen. Du darfst dich über schöne, neue Sachen freuen, aber nicht stolz darauf sein.
0: Er war in dieser Hinsicht sehr streng. Als viele Mädchen anfingen, kurze Haare zu tragen, wollte Lora auch so gerne einen Kurzhaarschnitt. Rempel war sehr unwillig.
1: Lora, in der Bibel steht, es ist eine Ehre für die Frau, wenn sie langes Haar hat. Warum willst du was anderes?
0: Trotz seiner Strenge liebten die Kinder ihn über alles. Im Juni bekam er von der KfK praktisch uneingeschränkte Vollmachten für die Verhandlungen mit den Regierungsstellen. Er versuchte sein Bestes, aber der Wind wurde immer rauer. Schließlich wurde die Bibelschule endgültig abgesagt. Die Zeitschrift Unser Blatt stand auch vor dem Aus. Im Dezember 1927 wurde Martha, das sechste Kind der Familie Rempel, geboren. Es war eine sehr schwere Geburt. Bald danach wurde Weihnachten gefeiert. Heiligabend durfte Jakob Rempel predigen. Als die drei jüngsten Söhne ihren Vater hinter der Kanzel stehen sahen, sprangen sie wie ein Blitz auf und liefen zu ihm. Mitten in der Ansprache drehte der Vater sich ruhig um und setzte seinen Jungen auf die Bank hinter der Kanzel. Es war ihm anzusehen, wie glücklich er war, dass Gott ihm diese Kinder geschenkt hatte. Die Bescherung fiel in diesem Jahr sehr bescheiden aus. Doch das tat der Freude keinen Abbruch. Die Rempels waren inzwischen mit sehr hohen Steuern belegt, so dass sie sich nur knapp das Nötigste leisten konnten. Noch konnte Jakob Rempel seine Gemeinden bedienen. Es waren immerhin mehr als 3000 Gläubige in über 20 Dörfern. An manchen Tagen predigte Rempel 3 bis 4 Mal. Er allein taufte in den 9 Jahren seines Dienstes etwa 4000 Personen. Leider hatte er auch unangenehme Aufgaben zu erledigen. So lebte in Grünfeld ein Johann K. Dieses Gemeindemitglied hatte sich unter der antireligiösen Propaganda völlig vom Glauben abgewandt. Jakob sprach ihn auf seine Gotteskindschaft an. Das war alles nur Betrug und Verblendung. Es gibt gar keinen Gott. Den haben sich dumme Menschen selbst ausgedacht, antwortete dieser grob. Rempel war noch einige Male bei ihm, doch K. blieb hart und kalt. Er wurde aus der Gemeinde ausgeschlossen und später zu einem reißenden Wolf, der Gemeinde und dem ältesten Rempel hart zusetzte. Im Juli 1928 wurden den Rempels die Auslandspässe endgültig abgesagt. Nach Kanada schrieb Rempel:
1: Vorläufig sitzen wir fest. Ist das Gottes Wille oder menschlicher Rat? Wir wollen uns durchaus in den Willen des Herrn fügen. Es ist aber schwer, hier zu bleiben, nachdem wir nun schon so oft von der Gemeinde in stillen Abschied genommen haben und die Gemeinde von uns.
0: Fast alle Aktivitäten der Gemeinden wurden als antirevolutionäres Treiben abgestempelt. Es hieß, dass das gesamte Land von antirevolutionären Elementen gesäubert werden müsse. In der Sowjetunion geschahen große Veränderungen. Überall entstanden die Kolchosen. Bauern, die sich weigerten, freiwillig in die Kolchosen einzutreten, wurden zu Kulaken, Ausbeutern erklärt und enteignet. Im April desselben Jahres trat das neue Dekret über die religiöse Vereinigung in Kraft. Man versuchte nun, jegliche Religionsausübung zu unterbinden. Rempel musste schweren Herzens unterschreiben, dass er von dem neuen Gesetz in Kenntnis gesetzt worden war.
1: »Was ist denn noch erlaubt?«
0: wollte er wissen. Der Beamte grinste und gab keine Antwort. Die Wolken wurden immer dunkler. Die meisten Parteifunktionäre legten das Gesetz noch viel schärfer aus. Für sie war allein das Dasein der Kirchen ein Ausdruck religiöser Propaganda und somit konterrevolutionär. Damit begann die flächendeckende systematische Christenverfolgung in der UdSSR. Alle sogenannten Kultusdiener wurden mit hohen Steuern belegt, entrechtet und in vielen Fällen verbannt. Kirchen wurden in den nächsten Jahren enteignet oder gewaltsam geschlossen, religiöse Bücher bei Hausdurchsuchungen konfisziert und vernichtet. Jakob Rempel nutzte die letzte Möglichkeit und besuchte die Gemeinden. Jeden Abend hielt er Versammlungen ab. In den nächsten Monaten geriet er unter starken Druck seitens der Finanzbehörde. Sie hatten ihn zu einem Kulaken erklärt und verlangten eine unmöglich hohe Steuer. Ihm war klar, jetzt wird es ernst. Am 31. Mai 1929 reiste er nach Charkow zum deutschen Generalkonsulat und bat um Hilfe. Fünfmal wurden ihm schon die Auslandspässe von den sowjetischen Behörden abgesagt. Konkret hoffte er nun, die deutsche Staatsangehörigkeit zu beantragen. Er wandte sich an Freunde und Verwandte in Deutschland. Sie setzten alle Hebel in Bewegung, um benötigte Papiere zu besorgen. Ihnen war klar, dass jetzt jeder Tag zählte. In der Anlage wurde die deutsche Staatsangehörigkeit der Familie Rempel bestätigt. Wahrscheinlich erreichten die Unterlagen das deutsche Konsulat in Charkow nicht, denn in dem Schreiben nach Berlin hieß es nur, dass Rempel die deutsche Staatsangehörigkeit beantragt hat und keine näheren Angaben über seine deutschen Vorfahren machen konnte. Von den Unterlagen aus Preußen war darin keine Rede. Vermutlich war aber das deutsche Auswärtige Amt doch bereit, die deutsche Staatsangehörigkeit der Familie Rempel anzuerkennen. Ein leider schlecht lesbarer Vermerk auf dem eingegangenen Antrag vom 19.07.29 deutet darauf hin. Doch die Situation der Rempels spitzte sich zusehend zu. Johann K. war inzwischen stellvertretender Vorsitzender des Dorfrates und machte den Gläubigen große Schwierigkeiten. Besonders hatte er es auf Rempel und seine Familie abgesehen. Am 16. August erhielt Rempel von der Finanzbehörde einen Steuerzettel, laut welchem er für angebliche Einnahmen aus der Gemeindetätigkeit Steuern in astronomischer Höhe zahlen sollte. Das war absolut unmöglich und die Tage Jakob Rempels in Grünfeld schienen nun endgültig gezählt zu sein. Viele Gemeinden schickten zwar Bescheinigungen an die Finanzbehörde, dass Rempel tatsächlich nur ganz wenig Geld und etwas an Getreide für die Kanzlei und Reisetätigkeit bekommen hatte, aber alle Erklärungen und der Widerspruch von Jakob Rempel selbst brachten nichts. Was hat die Familie in diesen Tagen gebetet? Doch Jakob Rempel wusste, dass der Herr nicht immer vor Leiden bewahrt, sondern vielmehr in den Leiden bewahrt und beisteht. Am 7. September wurde er zum Verhör vorgeladen. Johann K. forderte ihn auf, zu unterschreiben, dass er nicht mehr die Tätigkeit eines Predigers ausüben würde. Wie sollte Rempel das unterschreiben? Er sagte,
1: »Das kann ich nicht.«
0: Daraufhin erklärte K., dass er dies noch bitter bereuen würde. Als Rempel davonging, hörte er auf der Straße plötzlich die Stimme des Johann K. im Rücken. »Jakob Aronowitsch, gehen Sie noch heute Nacht aus Grünfeld weg? Man will Sie am nächsten Tag verhaften.«
1: »Ja, danke. Was hat nun diesen reißenden Wolf bewogen, mich doch noch zu warnen? Er hatte sich doch kurz vorher noch so über die ganze Angelegenheit gefreut. Es kann nicht anders sein, als dass der liebe Gott diesen Menschen zu diesem Schritt bewogen hat.«
0: Was blieb Rempel übrig? Nur von Frau und Kindern konnte er noch Abschied nehmen, wobei die Kinder dachten, Vater müsse mal wieder auf eine seiner häufigen Reisen gehen. Man betete noch kurz zusammen, dann packte er die wenigen Habseligkeiten und ging in die dunkle, regnerische Herbstnacht. Rempel reiste zunächst nach Moskau, wo sich immer mehr verzweifelte deutsche Familien eingefunden hatten. Er und zwei weitere Brüder verfassten einen Notschrei der Deutschen von Moskau, der, wie es scheint, leider nie in Deutschland angekommen war. Rempel war mit 13 Rubel von zu Hause gegangen und die waren schnell verbraucht. Freunde unterstützten ihn im Rahmen des Möglichen. Dann ging er zurück in die Ukraine. Einige Wochen lang ging er von Dorf zu Dorf, von Haus zu Haus. Rempel merkte, dass auch seine Gastgeber große Angst hatten, ihn zu beherbergen. Er wollte niemanden zur Last fallen und schon gar nicht gefährden, und so hielt er sich bei keinem lange auf. Sophie hatte, außer der schrecklichen Ungewissheit über das Schicksal ihres Mannes, noch andere Schwierigkeiten. Das gesamte Vermögen der Familie wurde aufgeschrieben und beschlagnahmt. Nun saß sie mit 6 Kindern im leeren Haus. Die 11-jährige Laura fragte sie, ob sie traurig wäre. »Nein, mein Mädchen, ich habe schon viel mehr im Leben verloren«, war ihre Antwort. Am Abend kam ein großer Wagen und brachte sie zur Verwandtschaft nach Gnadental. Rempel hatte erfahren, wo seine Familie war und schrieb einige Briefe. Wo er sich selber aufhielt, wusste vermutlich keiner. Einmal traf Sophie ihn an einem geheimen Ort. Sie beschlossen, gemeinsam nach Moskau zu fahren und zu versuchen, nach Deutschland auszureisen. Einen Tag vor der Abreise bekam Sophie einen Brief von Jakob.
1: »Mein liebes, tapferes Weib, bald sind wir wieder beisammen. So Gott Gnade zur Reise gibt, kommst du morgen mit den Kindern zu mir. Wie ich mich freue! Nach 4 Wochen werde ich euch, ihr lieben Kleinen, ans Herz drücken dürfen. Habe Dank, mein liebes Weib. 4 Wochen lang irre ich nun schon alleine umher. Schöne und schlechte, lichte und dunkle Tage habe ich gehabt. Zähle ich aber alles zusammen, dann danke ich Gott, dass ich um seines Namens willen leiden darf. Ich bin nicht wert, dass ich ein Jünger Jesu mich nenne. Ich elender Mensch, darf aber noch um des Glaubens willen leiden. Und du, Perle meines Lebens, teilst das Los mit mir. Wie freue ich mich, dass wir solche Gelegenheit erleben dürfen, zu beweisen, dass unser Glaube an Gott mit keinem irdischen Gut verbunden ist. Gottes Gnade ist mit uns.
0: Am nächsten Tag stieg die Familie mit Gepäck in einen Zug. Nach einigen Stationen stand plötzlich der Vater da. War die Freude groß. Jetzt ging es nach Zentral, zunächst zu Verwandten, später zogen sie in ein Zimmer der Kirche. Bald danach reiste Jakob nach Moskau, um dort die Lage zu erkunden. Im Herbst 1929 geschah in Moskau Seltsames. Mehrere tausend enteignete Deutsche, größtenteils Mennoniten, kamen, um ihre Ausreise zu erzwingen. 323 Personen gelang es tatsächlich, Russland zu verlassen. Das ermutigte viele andere. Die Behörden versuchten, diese Bewegung aufzuhalten. Jakob Rempel begann fieberhaft, die Abreise vorzubereiten. Alles geschah in großer Eile, denn der Vater wusste, dass die Situation in Moskau sich so zugespitzt hatte, dass es bald eine Lösung des Problems geben würde. Niemand ahnte, wie diese sein würde. Aber es bestand eine realistische Hoffnung, doch noch Russland verlassen zu können. Und so klammerte man sich an den letzten Strohhalm. In Moskau fanden Rempels ein Zimmer in Dschengarowka, wo inzwischen viele Mennoniten wohnten. Der Vater fuhr jeden Tag in die Stadt. Es galt, sich bei der Miliz anzumelden, Brotkarten zu besorgen und, was besonders schwierig war, irgendwo Brennholz zu finden. Die kanadische Regierung war nach längerem Hin und Her nicht bereit, weitere Flüchtlinge aufzunehmen. Die Sowjetregierung verlor langsam die Geduld und stellte ein Ultimatum. Entweder werden die Deutschen sofort nach Deutschland übernommen oder zurück in ihre Heimatorte geschickt. Die deutsche Botschaft war die Stelle, die sich wirklich für die Flüchtlinge einsetzte. Sie ermutigte die Deutschen, durchzuhalten und telegrafierte der deutschen Regierung, dass die Lage sehr unsicher sei und eine schnelle Entscheidung lebensrettend sein könnte. Doch auch die deutsche Regierung konnte sich nicht zur Aufnahme von etwa 14.000 Flüchtlingen entschließen. Vorläufig gelang es der deutschen Botschaft aber, die Sowjets von der Abschiebung der Flüchtlinge abzubringen. Doch die Zeit lief ab. Jakob Rempel konnte nur mit großer Mühe in die deutsche Botschaft gelangen. Im Gespräch wurde ihm erklärt, dass sein Antrag auf deutsche Staatsangehörigkeit positiv beschieden war. Auch die deutschen Pässe seien schon angekommen. Vielleicht werden sie schon in 3 Tagen Russland verlassen können, sagte der Beamte. In der Stadt traf Rempel unerwartet einige Männer aus Grünfeld, die in Moskau auf Durchfahrt waren. Rempel sagte:
2: Grüßt alle und sagt, dass wir wahrscheinlich in 3 Tagen Russland verlassen werden.
0: Hoch erfreut kam Rempel zu seiner Familie. Man packte alle Sachen. Die Rempels bangten und hofften wie viele andere. Es wurde viel gemeinsam gebetet. Es vergingen noch einige Tage. Inzwischen waren die Männer in Grünfeld angekommen. Schnell verbreitete sich die mitgebrachte Nachricht. Leider gelangte sie auch an die Ohren der Sowjetaktivisten. Jemand hielt es für zwingend erforderlich, diese Nachricht sofort an die GPU weiterzuleiten, um die Ausreise Rempels zu verhindern. Am Abend des 16. November fand im kleinen Zimmer der Familie eine Gebetsgemeinschaft statt. Jakob ging noch für einige Minuten nach draußen, um dort im kleinen Garten alleine zu beten.
2: Die Nacht ist vorgerückt,
0: musste Rempel denken. Er meinte nicht nur die dunkle Nacht, sondern die Macht der Finsternis, von der Jesus einst sprach. So innerlich aufgewühlt ging er ins Haus und legte sich schlafen. Plötzlich, mitten in der Nacht, klopfte es heftig an der Tür. Fast gleichzeitig erwachten alle. Im Haus war es ganz hell, denn es war von den Scheinwerfern eines Lastwagens angestrahlt. »Aufmachen! Sofort aufmachen!« brüllte jemand. Der Hauswirt machte auf. Bewaffnete Männer in GPU-Uniform betraten das kleine Haus. »Geben Sie mal her, Ihr Hausbuch!« Der Offizier las die letzte Eintragung, blickte auf und fragte: »Wer ist Rempel, Jakob Aronowitsch?« Jakob meldete sich: »Sie sind verhaftet. Sie ziehen sich jetzt sofort an und kommen mit.« Dann sah der GPU-Mann Alexander, der für seine 14 Jahre schon sehr erwachsen aussah. »Und wer ist der?«
2: »Das ist mein Sohn«,
0: sagte Rempel. »Den nehmen wir auch mit.« Plötzlich warf sich Sophie vor den Offizier, weinte laut und flehte ihn in ihrem schlechten Russisch an, den Jungen doch in Ruhe zu lassen. »Er sei doch noch ein Kind.« Erstaunlicherweise hatte sie mit ihrem mutigen Einsatz Erfolg. Sascha durfte bleiben. Jakob Rempel musste mit aufs Lastauto steigen. Hier saßen schon mehrere Männer. Einige Male fuhr das Auto noch an andere Häuser heran und die Szenerie wiederholte sich. In anderen Vororten Moskaus geschah das Gleiche. Der Hof des Milizgebäudes hatte ein Tor zur Straßenseite. Jakob ging einige Meter in Richtung des Tores und sah, dass dieses gar nicht bewacht wurde. Es wäre ein kleines gewesen, unbeobachtet zu verschwinden. Aber Rempel dachte an seine Familie. Was würde man ihnen antun, wenn er fliehen würde? Rempel zögerte. Es schien ihm viel ratsamer, sich auf dem Rechtsweg befreien zu lassen. Dieses sollte er in den nächsten Tagen bitter bereuen. Die Gefangenen wurden in der nächsten Nacht nach Moskau gebracht. Ein Teil kam in das Staatsgefängnis Butyrka, die anderen in das Untersuchungsgefängnis der GPU, 2 der gefürchtetsten Stellen der gesamten Sowjetunion. Hier waren schon tausende Sowjetbürger für immer verschwunden. Folter jeglicher Art war hier Tagesordnung. Am nächsten Tag wurde Rempel ausgerufen und in eine kleinere Zelle gebracht, in der es sehr heiß war. 2 Männer, die schon vor ihm hier saßen, hatten sich bis auf die Unterwäsche entkleidet. Einer schmunzelte. »Willkommen in der Banja!« Nur langsam schimmerte es Rempel, die befürchtete Heißkammer. Nach 2 zermürbenden Tagen war Rempel der Bewusstlosigkeit nahe. Er fühlte Stiche in der Brust, sein Kopf brummte, die Augen brannten und der Hals war vertrocknet.

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3: Wenn du bei den letzten Programmen der Bibel warst, bist, dann hast du bestimmt davon gehört, dass wir über die Geschichte reden, die Gott mit seinem Volk schrift. Eine Geschichte, die Gott sich ausgedacht hat. Und was er tun will, das ist sein Plan, sein Projekt mit der ganzen Menschheit. Und das beinhaltet, dass er alle Menschen will die Gelegenheit geben, am Channel zu lernen, dass er alle Menschen raten will. Wir haben darüber geredet, dass Jesus für die ganze Menschheit gekommen ist. Und nun wollen wir in diesem letzten Programm über diese Geschichte das letzte sagen, wo Jesus sich da ausgedacht hat. Aber das ist, wenn er sich ausgedacht meint das nicht, dass ihm das so schön irgendwann beigefallen ist, sondern er hat das auch lang gegrammt in seinem Denken. Und das ist sein Plan für die ganze Menschheit. Im letzten Kapitel von Matthäus Evangelium, da sagt er das zu uns. Jesus hat sich mit seinen Jüngern verabredet. Sie wurden sich in Galiläa auf einem Busch treffen. Und als sie da hinkommen, die Jünger, und mit Jesus taub sind, dann sagt er an zuletzt das. Und wir lesen in Matthäus Kapitel 28, der Vers 18 bis 20. Und Jesus sagt an: Mir ist alle gewollt, gejäft im Himmel und auf der Erde. 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Und nun sagt er zu seinen Jüngern, zu seinen Lehrlingen, zu seinen Freunden, nun geht jeder raus auf die ganze Welt und merkt zu Lehrlingen oder zu Jüngern alle anderen Fälscher. Diese seine Freunde, das wären alles Juden, das wären alles Israeliten. Aber er sagt nicht, nun bleibt hier und redet bis zu seinen Freunden darüber, sondern er sagt, nun geht zu alle anderen Fälscher. Was meint das mit den anderen Fälscher? Manchmal denkt wie das handelt sich bloß um die anderen Länder von der Welt. Auf der ganzen Welt gibt es ungefähr 200 SAS Länder. Dort ist nicht ganz klar, wie viel manche sagen, dort gibt es mit Maya oder mit Venia. Manche Länder sind nicht ganz eigenständige Länder, andere ja. So, aber bitte über 200 Länder gibt es. Und wir können sagen, die sind alle erregt, weil es in jedem einzelnen von diesen Ländern gibt es zumindest

0: 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Das meint Menschen, die eine Sprache reden, die eine Kultur haben. 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Und dann dürft es natürlich die Spanische, und dann dürft es die Plautische, und dann dürft es auch noch Restjedische, und dann dürft es Araber, und so weiter. Das dürft viele verschiedene Fälscher. Aber die ganze Welt schätzt man, dass es ungefähr 16.000 Fälscher dürft. Habe diese alle von Jesus all gehört? Leider noch nicht. Das dürft ungefähr 16.000 Fälscher, die noch nicht von Jesus gehört haben. Die noch das Evangelium brücken. Über das letzte 2000 Jahre, von dann aus Jesus das gesagt hat, es ist sehr viel getan worden, sehr viele Menschen sind ausgegangen an die Mission und haben andere Menschen von Jesus erzählt. Und von diesem Tag gibt es so viele Christen auf der Welt, als es noch niemals vorher gegeben hat. Aber wenn diese Christen Jesus seine Wirt nicht ernst nehmen und nicht gehorsam sind, dann werden sie irgendwann ausgestorben, weil dann werden sie das Evangelium nicht wiederbringen, nur die anderen. Als Jesus dann am letzten Tag, wo er noch auf diese Erde war, mit seinen Jüngern, als er mit dem Taub von Jerusalem wachging, nach einem Busch, von wo er wird in den Himmel fuhr, da redet er dann weiter noch an. Und wir lesen dort in der Apostelgeschichte, im 1. 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Da sagt Jesus so zu den Jüngern, aber wenn der Heilige Geist über sie kommen wird, wo sie Kraft schreien, und sie werden meine Zeugen sein in Jerusalem, in ganz Judäa, in Samaria, in über die ganze Welt. Vielleicht schauen wir diese Städte nicht alle, was er hier abredet. 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In Samarien wird die nächste Provinz, wo Menschen wohnen, die alle eine andere Kultur haben. Und dann bat am ganzen Ende von der Welt. Dort ist, was Gott von dir und von mir haben will. Dort sind wir auf dieser Welt. Dort ist seine Geschichte. Er hat eine Geschichte geschrieben, von dem ersten Buch von der Bibel an, bat am letzten. Wo er uns erklärt hat, was er mit der Menschheit verhaft, dass er die ganze Menschheit raten will. Und er hat Jesus gescheit, ob das er ihr, damit jeder, der an Amt läuft, nicht verloren geht, sondern ewig Leben hat. Das ist die Botschaft. Das ist das Evangelium, was wir andere Menschen wiedersehen können. Und du und ich, wir haben von dort die Gelegenheit, an diese Mission mitzumerken. Wenn du nicht weißt, wen du auf dieser Welt bist, hier steht dort geschrieben. Das ist dein Auftrag. Andere Menschen von Jesus wieder zu sein, andere Menschen die Möglichkeit zu geben, dass sie auch von ihrer Sünde frei werden, dass sie auch das ewige Leben kriegen. Das ist ungefähr so, als wenn wir würden in der Wüste sein irgendwo, du und ich, wir würden da gehen, und irgendwann, wir sind uns so darstig, weil wir nicht Wut finden, dann teilen wir uns ab, und der eine geht in eine Richtung, der andere geht in eine andere. Und damit eins würdest du Wut finden, du würdest so eine Oase finden, wo mit Palmen, Schaute Jeft und du hast Wutter. 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Würdest du sagen, Hartwig, ich habe Wutter gefangen. Komm hier, so das Wutter. 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Er hat uns gewesen, wo das Wutter ist. Wo die Schwal ist, von dem ewigen Wutter, von dem Wutter, das Leben gibt. 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Das Wutter können wir andere Menschen bringen. 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Jesus will, dass wir rüttgunen, dass wir alle Fälscher von ihm verteilen dürfen. Und weißt du was? wann wir wurde wörtlich gehorsam sein als Christe, können wir dort an ein oder zwei Jahr schaffen. Alle Menschen auf dieser Welt, die noch nicht von Jesus gehört haben, den können wir in ein oder zwei Jahr das Evangelium bringen. Weil wir sind ein Drittel von der ganzen Menschheit, die wir uns Christen nennen. Und ein Drittel von der ganzen Menschheit hat noch nicht von Jesus gehört. Also wenn jeder von uns will einem anderen dort wieder sagen, dann wurde ein kurzer Zeit alle dort weiter, dass Jesus auf diese Welt gekommen ist, um die Menschheit zu retten und ein ewiges Leben zu geben. Das ist uns Auftrag. Magst du mit? Ich sehe dabei. Und das ist ein sehr interessantes Leben, in diesem Auftrag zu stehen. Ich lade dich mit zu merken, damit alle Menschen auf dieser Welt Jesus kennenlernen.
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Ja, dass wir dir immer leuven würden und auch viel da anlesen, während dort das Licht für uns weich ist. Amen.

Guten Abend, werte Hörerinnen und Hörer. Ich begrüße Sie zum Abendjournal am Dienstag, den 29. September. Am Mikrofon Ruth Hildebrand. Schön, dass Sie eingeschaltet haben. Das erwartet Sie in dieser Sendung. Wissenswertes vom Tag in Nachrichten und Beiträgen, Inputs zu aktuellen Themen, Wetterdaten, Devisenkurse und das Bibelwort für den Tag. Im zweiten Teil des Abendjournals hören Sie im Gesundheitsmagazin mehr über das Thema Weltherztag und wir bringen ein Interview zu einer Theateraufführung im Chartitzer Kulturzentrum.

Wir beginnen mit Nachrichten aus dem Ausland. Saudi-arabische Ölpipeline ist offenbar wieder in Betrieb. Das geht laut der Tagesschau aus Angaben von Händlern und aus Schifffahrtsdaten hervor. Das Land hatte vorübergehend den Betrieb eingestellt, da die Pipeline bei Angriffen beschädigt wurde. Drohnenangriffe hatten das Königreich am 11. September gezwungen, die Pipeline abzuschalten und die Rohölexporte von Yanbu aus zu stoppen. Saudi-Arabien macht irakische Milizen für die Angriffe verantwortlich. Die Wiederaufnahme der Verladungen in Yanbu dürfte die Rohölexporte aus dem Nahen Osten stützen. Analysten erwarten, dass die volle Kapazität der Pipeline von rund 5,5 Millionen Barrel pro Tag in etwa einem Monat wieder erreicht werden könnte. Der Krieg der USA mit Iran hatte die Lieferungen durch die Straße von Hormus stark eingeschränkt. Vor dem Konflikt wurde etwa ein Fünftel des weltweiten Öls durch die Straße von Hormus transportiert. Hurrikan Polo erreicht Mexiko. Der Hurrikan Polo ist heute früh im mexikanischen Bundesstaat Baja California Sur auf Land getroffen. Der Sturm erreichte die Küste mit Windgeschwindigkeiten von bis zu 175 Kilometern pro Stunde. Damit war Polo zunächst ein Hurrikan der Kategorie 2, berichtet AP. Das US-amerikanische Hurrikanzentrum teilte mit, dass der Sturm nahe Las Barrancas auf die Küste traf. Anschließend zog Polo weiter in Richtung Nordosten und schwächte sich ab. Heute früh lagen die Windgeschwindigkeiten noch bei rund 120 Kilometer pro Stunde. Für Teile von Baja California Sur wurden bis zu 3000 Millimeter Regen erwartet. Dadurch drohen Sturzfluten und Überschwemmungen. Auch Teile des US-Südwestens könnten später in dieser Woche von starken Regenfällen betroffen sein. Die mexikanischen Behörden hatten bereits zuvor Strände und Häfen geschlossen und Notunterkünfte eingerichtet. Parallel

Dazu zieht Tropensturm Rachel entlang der mexikanischen Pazifikküste und könnte sich weiter verstärken. In der EU landen jährlich fast 130 Kilo Lebensmittelabfälle im Müll. Darüber berichtet die Tagesschau. Wie das Statistikamt Eurostat mitteilte, landeten in der EU im Jahr 2024 pro Person 129 Kilogramm Lebensmittel im Müll. Darunter waren jedoch auch nicht essbare Teile. Dagegen soll nun vorgegangen werden. Haushaltsabfälle machen laut der Statistik mit 53% mehr als die Hälfte aller Lebensmittelabfälle aus. Weitere 12% entfallen auf Restaurants und Lebensmitteldienstleister. Die restlichen 35% fallen in früheren Phasen der Versorgungskette an, vor allem bei der Herstellung. Durch eine neue EU-Abfallrahmenrichtlinie sollen künftig europaweit verpflichtende Reduzierungsziele für Lebensmittelabfälle gelten. Für Verarbeitung und Herstellung ist demnach eine Verringerung der Abfälle um 10% von 30% pro Kopf erfolgen, so das Ziel. In der Demokratischen Republik Kongo verbreitet sich das Ebola-Virus immer noch mit großer Geschwindigkeit. Seit Mitte Mai wurden über 8000 Infektionen und knapp 4000 Todesfälle registriert, schreibt der Spiegel. Es handelt sich somit um die zweitgrößte Epidemie der Geschichte. 7 Provinzen sind betroffen. Etwas mehr als 2000 Erkrankte sind mittlerweile jedoch auch genesen und fast 1000 befinden sich noch in Isolation oder Behandlung. Besonders dramatisch ist die Lage, weil der aktuelle Ausbruch durch den Bundibugyo-Typ verursacht wird. Gegen den Krankheitserreger existiert bislang weder ein zugelassener Impfstoff noch eine spezielle Therapie. Derzeit laufen jedoch erste klinische Studien zu antiviralen Mitteln und Impfstoffen. 2 Hauptfaktoren erschweren die Seuchebekämpfung enorm. Zum einen behindern anhaltende Kämpfe bewaffneter Gruppen in Regionen wie Nord-Kivu die medizinische Versorgung. Aus Angst vor der Gewalt suchen kranke Personen Ärzte oft zu spät auf. Die Weltgesundheitsorganisation fordert daher dringend einen Waffenstillstand. Zum anderen verläuft die Nachverfolgung von Kontaktpersonen mangelhaft. Statt der notwendigen 60 Kontakte pro Fall werden im Schnitt nur 20 erreicht.

Weiter geht's mit nationalen Nachrichten. Boliviens neuer Botschafter hat seine Beglaubigungsschreiben in Paraguay übergeben. Der neue bolivianische Botschafter Luis Fernando Camacho Vaca hat in Asunción seine offiziellen Beglaubigungsschreiben übergeben, wie das Außenministerium berichtet. Der Außenminister Rubén Ramírez Lezcano empfängt den Diplomaten zu einer ersten offiziellen Audienz im Ministerium. Während des Treffens hoben beide Politiker die hervorragenden bilateralen Beziehungen hervor. Zudem besprachen sie ausführlich die gemeinsame politische und wirtschaftliche Agenda für die zukünftige Zusammenarbeit der beiden Nachbarländer. Der neue Botschafter bringt vielseitige Erfahrung in seine diplomatische Rolle ein. Camacho Vaca ist ausgebildeter Rechtsanwalt mit einer langen Karriere im Wirtschafts- und Steuerrecht. Vor seiner neuen Ernennung war er in Bolivien unter anderem als Präsidentschaftskandidat sowie als Gouverneur des wirtschaftlichen bedeutenden Departements Santa Cruz tätig. Paraguay hat den 94. Jahrestag der historischen Schlacht von Boquerón gefeiert. Wie das staatliche Nachrichtenportal Medios del Estado schreibt, erinnert Paraguay an den bedeutenden Sieg in der Schlacht von Boquerón während des Chaco-Krieges gegen Bolivien im Jahr 1932. Nach wochenlangen Kämpfen gelang der paraguayischen Armee unter der Führung von Oberstleutnant José Félix Estigarribia am 29. September die Rückeroberung der strategisch wichtigen Festung. Zum Gedenken an den Heldenmut wird an diesem Datum auch der Tag des paraguayischen Soldaten gefeiert. Die offizielle Gedenkzeremonie fand am heutigen Dienstag unter der Leitung von Verteidigungsminister Oscar González im Quartel de la Victoria in San Lorenzo statt. In seiner Ansprache betonte der Minister, der historische Erfolg habe dem Land nach den schweren Verlusten früherer Kriege neues nationales Selbstvertrauen gegeben. Zudem würdigte er den Einsatz der heutigen Soldaten für das Land. Für Großprojekte an der Costanera in Asunción sind Millionensummen angekündigt worden. Die jüngste Wirtschaftsmission in New York hat bedeutende Investitionen von mehr als 1 Milliarde US-Dollar für strategische Bereiche in Paraguay hervorgebracht. Wie Megacadena informiert, gab das Ministerium für Industrie und Handel diese Ergebnisse nach dem Paraguay Investment Forum bekannt. Ein zentrales Projekt ist der Bau einer modernen Veranstaltungsarena an der Costanera von Asunción mit einem Investitionsvolumen von über 700 Millionen US-Dollar. Der Komplex soll die Hauptstadt als regionales Zentrum für Veranstaltungen und kommerzielle Aktivitäten etablieren und den Tourismus stärken. Zudem wurde eine historische Investition von rund 200 Millionen US-Dollar für eine nachhaltige Forstwirtschaftsplattform bestätigt. Die Projekte sollen zügig umgesetzt werden und zahlreiche Arbeitsplätze schaffen. Maßnahmen gegen den Anstieg von Herzerkrankungen bei Jugendlichen sind eingeleitet worden. Das berichtet Medios del Estado. Das Gesundheitsministerium geht im Monat des Herzens gegen die steigende Zahl von Herz-Kreislauf-Erkrankungen bei jungen Menschen vor. Die Direktoren des Nationalen Programms zur Vorbeugung von Herz-Kreislauf-Erkrankungen, Graciela González, erklärte, dass Herzerkrankungen die häufigste Todesursache im Land seien. Statistisch gehe demnach jeder dritte Todesfall auf Herzprobleme zurück. Besonders alarmierend sei, dass immer mehr junge Menschen und sogar Kinder unter Bluthochdruck litten, so González. Experten machen dafür den modernen Lebensstil verantwortlich, insbesondere mangelnde Bewegung, ungesunde Ernährung, Alkoholkonsum sowie das Dampfen von E-Zigaretten. Gemeinsam mit dem Bildungsministerium startet die Regierung nun das Projekt Gesunde Schulen.
Die Initiative soll bereits im Kindesalter ein Bewusstsein für gesunde Ernährung und Bewegung schaffen, um die gesundheitliche Entwicklung nachhaltig zu verbessern. In Pedro Juan Caballero sind Ermittler gegen mutmaßliche Geldwäsche vorgegangen. Bei einem groß angelegten Antidrogeneinsatz mit dem Namen Sarambi hat eine gemeinsame Spezialeinheit von Staatsanwaltschaft und Polizei 7 Häuser in der Grenzstadt Pedro Juan Caballero durchsucht. Wie Mega Cadena erläutert, nahmen die Beamten im Rahmen der Razzia einen brasilianischen Staatsbürger fest. Bei den gleichzeitigen Durchsuchungen beschlagnahmten die Einsatzkräfte eine Schusswaffe aus kroatischer Produktion, Mobiltelefone sowie Überwachungsgeräte. Zudem stellten die Ermittler verschiedene Munition, mehrere Gramm Marihuana und einen im Nachbarland Brasilien als gestohlen gemeldeten Geländewagen sicher. Die betroffenen Immobilien werden nun im Rahmen eines Ermittlungsverfahrens wegen mutmaßlicher Geldwäsche überprüft. Die gesamte Grenzregion gilt als ein Schwerpunkt für illegale Waffen- und Drogenhandel. Die Gewerkschaft des IPS hat weitreichende Forderungen vorgelegt. Die Gewerkschaft des Nationalen Fürsorgeinstituts IPS ist zu einem Krisentreffen mit dem neuen Behördenleiter Derlis Leon zusammengekommen. Die Arbeitnehmervertreter machten am heutigen Dienstag in Asunción auf die schweren Finanzprobleme und den chronischen Mangel an Medikamenten aufmerksam. Ein zentraler Streitpunkt ist die prekäre Lage des Personals. Von den rund 11.000 Angestellten mit befristeten Verträgen erhalten derzeit nur 1.000 eine Festanstellung. Die Gewerkschaft fordert zudem faire Löhne, ein Ende der Schikane am Arbeitsplatz und bessere Arbeitsbedingungen. Der neue IPS-Chef zeigte sich gesprächsbereit und kündigte an, für das kommende Haushaltsjahr zusätzliche Stellen beim Wirtschaftsministerium zu beantragen.

Heute liegen keine lokalen Bekanntgaben vor, daher komme ich zum Wetter in Philadelphia. Der Himmel ist bewölkt und die Temperatur beträgt 25 Grad Celsius. Die Höchsttemperatur heute wurde mit 38 und die Tiefsttemperatur mit 25 Grad Celsius gemessen. Die relative Luftfeuchtigkeit liegt bei 80%, der Luftdruck beträgt 1005 Millibar. Der Wind weht aus südlicher Richtung mit einer Geschwindigkeit von 17 Kilometern in der Stunde. Die Höchstgeschwindigkeit betrug 52 Kilometer pro Stunde. Uns wurden zudem auch schon einige Regenmengen gemeldet. Und zwar zunächst aus Fernheim. In Hohenau hat es 3 Millimeter geregnet. Dann aus Südmenno aus dem Lolita-Bezirk. In Blumenthal hat es 10 bis 14 Millimeter geregnet. In Blumenort 8, in Rio Verde 6, Lolita 2, Grünau 10, Campo Nuevo 7, San Jose 9, Lichtenau 14, Steinfeld 10, Neuheim 11 bis 14 und in Gnadenthal 8 mm. Und aus dem Paratodo-Bezirk, in Hochstadt hat es 5 bis 15 mm geregnet, in Rudnerweide 20, in Ex-Pastore 15, in 14 de Maggio 14 und in Winkler 6 mm. Dann Regenmengen aus Nordmenno. In Neuwiese hat es 7 mm geregnet, in Osterweg 19 und in Bergtal 4 mm. Die Wettervorhersage. Für morgen kündigt der Wetterdienst der DINAG einen Tag mit etwas kühleren Temperaturen zwischen 21 und 23 Grad Celsius an. Der Wind hat seine Richtung bereits geändert und weht statt aus nördlicher, jetzt schon aus südlicher Richtung und so soll es auch am morgigen Tag sein. Der Himmel zeigt sich überwiegend bewölkt und laut dem Wetterdienst dürfen wir jetzt und auch morgen mit Regen und Gewitter rechnen.

Wie das Geld in anderen Währungen heute gehandelt wurde, im An- und Verkauf, hier der Überblick. Der US-Dollar steht auf 5.750 zu 5.900 Guaraníes und der kanadische Dollar steht auf 3.850 zu 4.350 Guaraníes. Der Euro wurde mit 6.700 zu 7.000 gehandelt, der brasilianische Real mit 1.120 zu 1.170 Guaraníes und der Peso Argentino wurde mit 3 zu 4 Guaraníes gehandelt. 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

Die Frucht des Geistes, Sanftmut. Jesus sagt in Matthäus 11, Vers 29, Nehmt auf euch mein Joch und lernt von mir, denn ich bin sanftmütig und von Herzen demütig, so werdet ihr Ruhe finden für eure Seelen.

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2: Der folgende Beitrag wurde uns freundlicherweise von Radio Neuland zur Verfügung gestellt. Das Interview führte Valeria Bergen.
3: Am 29. September wird weltweit der Weltherztag begangen. Dieser Tag soll darauf aufmerksam machen, wie wichtig die Gesundheit unseres Herzens ist, denn Herz-Kreislauf-Erkrankungen gehören weltweit zu den häufigsten Ursachen für schwere Erkrankungen und Todesfälle. Doch was können wir selbst tun, um unser Herz gesund zu halten? Welche Risikofaktoren sollten wir kennen und bei welchen Anzeichen sollten wir aufmerksam werden? Darüber sprechen wir heute mit Dr. Wilmar Dück, Chefarzt vom Hospital Concordia. Herzlich willkommen hier, Herr Dück. Vielen Dank für die Zeit.
4: Hallo Valeria und alle Zuhörer vom Radio Neuland. Vielen Dank für die Einladung und ja, ganz besonders für so ein sehr wichtiges Thema wie der Weltherztag, der jedes Jahr, wie du sagst, schon international begangen wird am 29. September. Und in diesem Jahr ist das Lema vom Weltherztag: Achte auf ein starkes Herz. So, da merken wir auch, dass es weltweit von den verschiedenen Herzorganisationen halt wichtig ist, immer wieder jedes Jahr darauf aufmerksam zu machen, dass wir auf unser Herz achten sollen.
3: Ja, also achte auf ein starkes Herz ist das Lema. Damit kommen wir auch direkt zu der ersten Frage. Also wenn wir von einem gesunden oder starken Herzen sprechen, was zeichnet ein gesundes oder ein starkes Herz aus und welche Aufgaben hat es überhaupt in unserem Körper?
4: Ja, ich habe auch überlegt, ob gesund und stark jetzt gleichwertig zu bezeichnen wäre. Mhm. Aber ich gehe mal davon aus, dass wenn ein Herz stark ist, ist es auch gesund und wenn es gesund ist, ist es auch stark. Die Funktion des Herzens kann ja man auch sehr verschieden betrachten und aus verschiedenen Blickwinkeln sehen. Einmal ist es wahrscheinlich bei den meisten gleich im Zusammenhang mit Herz-Kreislauf. Und was ist das? Ist die Funktion vom Herzen? Man kennt es eigentlich allgemein als die Pumpe. Also das Herz ist dafür verantwortlich, dass es in unserem Körper eine Zirkulation vom Blut gibt, damit das Blut, wenn eben möglich, in allen Teilen des Körpers verteilt wird. Das würde man allgemein als die Hauptfunktion des Herzens sehen, denke ich mal, jetzt schlechthin. Mhm. Aber außerdem muss man einfach auch sagen, dass das Herz das Zentrum von Emotionen ist. Das Herz ist ein sehr, sehr wichtiges Organ, ist eines oder das Organ, das sich praktisch als erstes auch bildet, wenn eine Person, ein Mensch entsteht als Embryon, dann sehen wir meistens, das erste ist das Herz, wenn es schlägt. Ja, das ist ein Lebenszeichen, das wir überhaupt entdecken können in einer Schwangerschaft.
3: Mhm. Sie haben auch schon einmal den Herzkreislauf erwähnt und da wollen wir ein bisschen genauer reinschauen, in diesem Fall auf Probleme oder auf Erkrankungen. Welches sind häufige Herzkreislauferkrankungen?
4: Also Herzkreislauferkrankungen allgemein und die auch dann zum Tode führen, gehören ja weltweit zu den häufigsten Ursachen von Todesfällen überhaupt. Und da sind natürlich die ganz bekannten, dass man einen Herzinfarkt bekommen kann. Das liegt dann daran, dass die Herzkranzadern halt zu sind und dass das Herz als Muskel nicht genug Sauerstoffzufuhr bekommt. Und dadurch stirbt halt ein Teil vom Herzmuskel ab. Dadurch wird dann die Pumpfunktion sehr geschwächt und dadurch ist dann die Lebensqualität halt sehr beeinträchtigt. Also eine Erkrankung wäre gerade diese Herz-Kranz-Gefäßverengung. Dann eine andere Herzkrankheit, die oft vorkommt, ist eine sogenannte Herzerweiterung. Wir müssen davon ausgehen, das Herz hat vier Kammern. Da sind einmal zwei Vorkammern und dann die Pumpkammern. Und was sehr häufig zu sehen ist, ist, dass diese Erweiterung bei den Herzvorkammern dann einfach auch dazu führt, dass es eine Rhythmusstörung gibt. Und wenn eine Rhythmusstörung entsteht, dann haben wir auch gleich wieder das Risiko, dass eventuell zusätzlich zu der Erweiterung auch kleine Blutgerinnsel entstehen können. Und wenn ein Blutgerinnsel sich dann absetzt in irgendeinem Teil des Körpers, sei es im Gehirn oder sonst wo, dass es dann da auch zu großen Schäden kommen kann. Also da wäre einmal die Herzrhythmusstörungen, die Herzkranzgefäßverengungen, die Herzerweiterungen und natürlich Herzinfarkt, dann sind es schon sehr schwere Schäden, die entstehen können. Dann gibt es Herzkrankheiten, die mit den Herzklappen zu tun haben. Wir haben im Herzen auch verschiedene sogenannte Klappen, die einfach eine Kammer von der anderen trennen und auch das Herz von der Hauptschlagader trennen. Wenn eines dieser Klappen nicht mehr richtig funktioniert, dann gibt es natürlich auch gesundheitliche Probleme.
3: Mhm. Welche Risikofaktoren können unsere Herzgesundheit dann beeinträchtigen? Und ich frage dann auch noch gleich, um etwas proaktiver zu sein, gibt es Dinge, die wir dabei selbst beeinflussen können?
4: Ja, also Risikofaktoren gibt es da einige zu erwähnen und da sind da natürlich ganz allgemeine, die jetzt nicht nur fürs Herz gelten, sondern auch für den Rest der körperlichen Gesundheit. Mhm. Da ist zum Beispiel sehr wichtig unser Lebensstil, ob wir einen gesunden Lebensstil führen und ja, ich möchte nicht jetzt, dass die Zuhörer gleich denken, naja, immer fängt man an mit dem Rauchen, aber da muss halt gesagt werden, dass der Nikotingenuss und das Rauchen halt sehr herzschädlich sind, mhm. denn dadurch wird die Herzfrequenz sehr beeinflusst, dadurch wiederum wird der Blutdruck beeinflusst und ein hoher Blutdruck, ein ständig hoher Blutdruck sorgt halt dafür, dass das Herz ständig einen Gegendruck hat und halt die Pumpkraft dadurch sehr beansprucht wird und dann kann es wiederum zu Herzerweiterungen kommen, Herzmuskelschädigungen und so. Also das ist schon mal ein Risikofaktor, den man beachten sollte und wenn möglich dann auch lassen. Das andere ist natürlich sportliche Aktivität oder physische Aktivität. Überhaupt, wenn wir viel nur sedentaristisch leben, wollen mal sagen, viel sitzen und keine Aktivität physisch haben, dann leidet der ganze Kreislauf darunter und das Herz ist halt das Zentrum vom Kreislauf. Mhm. Andersrum wieder ist das Herz ein Zentrum der Emotionen. Und immer wenn wir von Emotionen sprechen, dann müssen wir daran denken, dass wenn wir unter Sorgen leben oder Stresssituationen, automatisch produziert der Körper mehr Adrenalin und Cortisol, was wiederum auf den Herzrhythmus den Herzrhythmus beeinträchtigt. Und dadurch gibt es dann eine sogenannte Tachykardie, also das Herz schlägt viel schneller wie normal. Und der Blutdruck steigt und dann haben wir wieder das Problem fürs Herz. Also Emotionen sollte man möglichst unter Kontrolle halten. Dazu ist es halt wichtig, einen geregelten Lebensstil zu haben, Ruhepause einlegen und Stress abbauen und natürlich die Ernährung, also gesunde Ernährung auf jeden Fall.
3: Ja, das mit der Ernährung, da würde ich gerne noch einmal etwas weiter drauf eingehen, Ernährung und Bewegung, wie wichtig die tatsächlich für das Herz sind und dann auch wieder etwas mehr in die Praxis gehen. Was kann man damit konkret im Alltag tun für das Herz?
4: Ja, also bei der Ernährung würde ich jetzt nicht sagen, dies gar nicht essen, jenes mehr essen. Also ist immer wichtig, ausgeglichen. Immer wieder muss man auch sagen, dass dann letztendlich auch die Menge die Frage ist. Da würde ich einfach sagen, dass man auch darauf achtet, die Reihenfolge, wie man jetzt isst, zum Beispiel, wenn man jetzt als erstes bei der Hauptmahlzeit zum Beispiel, als erstes die Dinge isst, die jetzt viel Kohlenhydrate haben und unseren Zuckerspiegel rasant in die Höhe jagen und unser Insulin auch dann dazu kommen muss hoch, das ist eher schädlich. Da sollte man schon nach der Reihenfolge schauen. Also erst eventuell Gemüse und Proteine und Fleisch und sowas zu sich nehmen und dann eher zu den Kohlenhydrate rübergehen. Denn dann ist der Magen, Darm und alles schon damit beschäftigt, also diese Nährwerte aufzunehmen. Und dann gibt's schon nicht diesen Zuckerschub. Und dieses hohe Verlangen nach Insulin, denn dann macht unsere Bauchspeicheldrüse auch irgendwann Stress. So, also das wäre zum Thema Ernährung, einfach ausgeglichen ernähren. Der Teller muss bunt sein, von allen Farben etwas, wenn es geht. Und auch regelmäßige Mahlzeiten einhalten. Und wie auch in anderen Gesprächen erwähne ich immer wieder halt das Intervallfasten. Das kann ich dann heute auch nicht lassen zu erwähnen. Darüber können Leute sich dann informieren, was es beinhaltet. Also das ist auch auf jeden Fall zu empfehlen. Dann, wie gesagt, einen geregelten Ablauf des Tages zu haben, genug Schlaf, gesunden Schlaf und gesunde Sportaktivität, je nach Alter, je nach Möglichkeit. Natürlich sehen diese physischen Aktivitäten sehr verschieden aus. Der eine kann halt nicht laufen oder kann nicht weit gehen oder sowas. Könnte dann schauen, ob er vielleicht Fahrrad fahren kann. Und wenn es nicht ein richtiges Fahrrad ist, halt ein festes, stehendes Fahrrad. Oder einfach nur ums Haus gehen, wenn es draußen nicht geht. Oder so. Man hat natürlich oft auch Argumente und sucht nach Ausreden, nichts zu machen. Aber ich denke, es gibt so viele Möglichkeiten heute, sich auch sportlich oder physisch aktiv zu halten und das je nach Altersgruppe natürlich anpassend zu machen.
3: Ein wichtiger Teil, besonders heutzutage, ist immer wieder auch die Vorsorge. Da würde ich auch kurz darauf eingehen wollen, welche Untersuchungen zum Beispiel hilfreich sein könnten, um Herz-Kreislauf-Erkrankungen frühzeitig zu erkennen.
4: Genau, bei den sogenannten Vorsorgeuntersuchungen sollte man dann auf jeden Fall darauf achten, dass der Blutdruck in Ordnung ist, dass keine Diabetes vorhanden ist, dass das Übergewicht kontrolliert ist, also dass man nicht Übergewicht hat, besser gesagt. Und dann, wie gesagt, Zuckerspiegel muss kontrolliert sein, Cholesterinspiegel sollte kontrolliert werden. Und dann kann man ja natürlich auch gucken, wenn man irgendwie auf Herzrhythmus Verdacht hat, dass man dann ein sogenanntes Elektrokardiogramm machen kann. Andere Untersuchungen, die nicht invasiv sind, wäre auch ein Herzultraschall und so Sachen. Vom Krankenhaus haben wir das sowieso als Protokoll, würde ich jetzt mal sagen, dass alle die 65 plus sind, am liebsten vor einem chirurgischen Eingriff oder sonst auch ein sogenanntes Echokardio haben, also einen Ultraschall vom Herzen gemacht, um zu gucken, ob die Herzkammern richtige Pumpfunktion haben, ob die Klappen alle in Ordnung sind. So, das wären einige Sachen, die man als Vorsorge jetzt so machen könnte.
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0: Am Donnerstag und Freitag, den 1. und 2. Oktober, gibt es im Czortice Kulturzentrum eine Theateraufführung von Schülern der Oberstufe des Colegio Loma Plata. Mehr darüber erfahren Sie im folgenden Interview, das unsere Korrespondentin Lotte Wiens mit der Direktorin und verantwortlichen Lehrerin Joela Sawatzki und mit einigen Schülern führte.
1: Frau Sawatzki, Sie haben sich auch in diesem Jahr wieder der Herausforderung gestellt, mit Schülern das Nivel Medio ein Theaterstück einzustudieren. Was motiviert Sie dazu, neben Ihren vielseitigen Aufgaben und Verantwortungen und neben dem normalen Unterricht noch diesen großen Aufwand zu wagen?
2: Ja, was bewegt mich dazu? Das Erste, was mich dazu bewegt, ist, dass ich heute mehr denn je die Notwendigkeit sehe, Schülern solche Projekte im kulturellen Bereich oder im sportlichen Bereich anzubieten, die sie von der digitalen Welt ein bisschen weiter entfernen und dazu beitragen, dass sie im Team wachsen, auf der Bühne in diesem Fall, im Miteinander sozialisieren und einfach Dinge einstudieren, einüben wie das Theaterstück, das dazu beiträgt, dass sie persönlich wachsen können. Seit 2011 unterrichte ich Theater am Colegio Loma Plata, obwohl mir das jetzt nicht in erster Linie liegt. Aber ich habe immer wieder gesehen, dass Schüler großes Interesse daran zeigten, Theaterstücke auf die Bühne zu bringen. Und aus dem Grund habe ich das bis heute nicht liegen lassen. Sobald ich einen Kollegen finde, der diese Arbeit übernehmen möchte, bin ich natürlich gerne bereit dazu, auch diese Arbeit jemand anderem zu übertragen.
1: Und Sie haben, wie gesagt, schon viele Jahre Erfahrung in diesem Bereich. Was beobachten Sie konkret bei den teilnehmenden Schülern? Was lernen diese durch das Theater, was weit mehr ist als nur das reine Auswendiglernen von Text?
2: Ja, also die Schüler lernen ganz, ganz viel. Eines ist einmal, dass sie lernen, ihre Körpersprache bewusster einzusetzen, die Mimik, die Gestik und den Körper als solches. Sie lernen außerdem, ihre Stimme zu trainieren, deutlicher zu sprechen. Sie üben sich darin, mehr Selbstvertrauen zu gewinnen. Wenn sie auf der Bühne stehen, müssen sie das Lampenfieber überwinden und ihr Selbstbewusstsein stärken. Und sie lernen auch, im Team ein Projekt durchzuführen. Sie müssen sich aufeinander verlassen können. Jeder muss seinen Teil dazu beitragen, dass das Ganze gelingt. Und das sind einige der Dinge, die ich sehe, warum Theaterspielen so wertvoll für unsere Schüler ist.
1: Und nun konkret zum diesjährigen Stück. Für welches Theaterstück haben Sie sich in diesem Jahr entschieden und worauf dürfen die Zuschauer gespannt sein? Wie viel verraten Sie uns über den Inhalt?
2: Ja, wir haben uns wieder, wie schon in den vorigen Jahren auch, für ein Stück aus dem Deutschen Theaterverlag entschieden. Das Stück stammt von Martina Göring und heißt »Die Alten brennen durch«. Es ist eine Seniorenkomödie. Natürlich fällt es den jungen Schülern nicht ganz leicht, sich in einen Senioren hineinzuversetzen. Aber ich denke, vielleicht wird dadurch gerade auch einiges lustig. Auf jeden Fall geht es darum, dem Publikum zu vermitteln, dass das Leben mit 65 noch lange nicht aufhört, sondern vielmehr erst richtig beginnt, wenn diese Seniorengruppe sich in ein Abenteuer stürzt.
1: Und was wünschen Sie sich, dass die Schüler am Ende dieses Projektes für sich persönlich aber mitnehmen oder aber auch die Zuschauer?
2: Also ich wünsche mir vor allem, dass die Schüler am Ende sagen können, dass es ein erfolgreiches Projekt war. Das werden sie immer dann sagen können, wenn sie erst auf der Bühne vor dem Publikum gestanden haben. Und natürlich brauchen wir da ein Publikum, das auch gut mitmacht, das begeistert dabei ist und auch von Herzen lacht, wenn es erst einmal lustig wird. Und für die Zuschauer hoffe ich mir, dass sie vor allem einen entspannten Abend haben, von Herzen lachen können und aber auch diese Lehre mitnehmen, das Leben in jeder Lebensphase zu genießen.
1: Im Folgenden kommen nun auch noch die Schüler Anke Funk, Elias Varios, Lisandra Penner, Laura Hiebert und Anna Redekopp zu Wort. Anke, welche Rolle spielst du in diesem Stück und was ist das Besondere an dieser Figur?
3: Ich spiele die Rolle einer älteren Dame. Sie heißt Frau Schnabel. Und was sie besonders macht, ist, dass sie hat Rheuma und sie mogelt gerne beim Spielen.
1: Und Elias, was war für dich beim Proben schwieriger? Den Text lernen oder das Schauspielen? Musstest du dich für deine Rolle irgendwie verändern oder in eine völlig andere Persönlichkeit hineinschlüpfen?
4: Na, nach meiner Meinung passt die Rolle ziemlich gut zu mir, weil ich auf dem Theater einen Ausländer spielen muss und meine Muttersprache auch nicht Deutsch ist, also passt es ziemlich gut zu mir und das Schwierigste ist für mich das Spielen, weil ich nicht so viel sagen brauche beim Text.
1: Lisandra, erzähl uns doch etwas über einen der lustigsten Momente, die du während der Proben erlebt hast.
5: Ich glaube, einer der lustigsten Momente war, dass wir halt alle lernen mussten, irgendwie Lieder zu singen. Und ja, das ging dann halt am Anfang schon ziemlich schief. Und es hat halt eine Weile gedauert, bis wir das halt gelernt haben. Und das war schon lustig.
1: Und Laura, ihr seid ja aus verschiedenen Klassen des Nivel Medio an diesem Projekt beteiligt. Hat sich dadurch in eurem Miteinander irgendwas verändert?
3: Also ich glaube, wir haben uns einfach besser kennengelernt und auch neue Freundschaften geschlossen. Man kannte sich eben schon ein bisschen vom Schulhof, aber durch die Zusammenarbeit hier im Theater lernt man auch noch andere Seiten kennen und man lacht einfach gemeinsam und freut sich einfach an diesem lustigen und an der gemischten Gemeinschaft auch.
1: Und Anna, was hast du persönlich durch dieses Theaterprojekt gelernt, was du vielleicht vorher noch nicht konntest?
6: Ich habe gelernt, in lustigen Momenten einzubleiben, obwohl mir es sehr schwer fiel, und halt mehr Disziplin gelernt.
1: Vielen Dank euch für die Informationen. Frau Sawatzki, wann genau finden nun diese Aufführungen statt? Wird ein Eintritt kassiert und wo kann man die Karten dafür erwerben?
2: Ja, die beiden Auftritte finden in dieser Woche am Donnerstagabend, den 1. Oktober, und am Freitagabend, den 2. Oktober statt, und zwar im Auditorium des Centro Cultural Schortice. Es wird ein Eintritt von 20.000 Guaraníes von jeder Person kassiert werden, die einen Sitzplatz beansprucht. Und die Karten kann man an der Abendkasse etwa eine Stunde vor Beginn kaufen. Ja, hinzuzufügen wäre noch, dass die Vorstellungen jeweils um 19 Uhr beginnen.
1: Abschließend noch kurz, wie lang ist die Aufführung, für welches Publikum ist das Stück geeignet und warum lohnt es sich unbedingt dabei zu sein?
2: Ja, die Aufführung dauert in etwa 70 Minuten, 60 bis 70 Minuten. Und es ist theoretisch für die ganze Familie geeignet. Der Wortwitz ist natürlich eher für Erwachsene verständlich. Und es wird auch nicht so viel Aktion geboten. Man muss sich ja vorstellen, dass es sich um Senioren handelt. Aber auf jeden Fall ist es ein Stück für Jung und Alt. Für alle, die begeisterte Theaterfreunde sind. Und es wird sich lohnen, sich das Stück anzuschauen.
0: Einige Schüler und die Direktoren des Colegio Loma Plata über ein Theaterstück, das diesen Donnerstag und Freitag im Chortica Kulturzentrum stattfindet.

Am Schluss dieser Sendung hier noch einmal die aktuellen Wetterdaten. Der Himmel ist bewölkt und es hat auch in Philadelphia angefangen zu regnen. Die aktuelle Außentemperatur beträgt 23 Grad Celsius, die Luftfeuchtigkeit liegt bei 88%, der Luftdruck beträgt 1008 Millibar und der Wind weht mit 7 Stundenkilometern aus südwestlicher Richtung. Hier noch der Hinweis auf weitere Sendungen, die Sie

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1: 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Mit einem Schwerl halt?
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1: Ja?
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0: 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Ein von beiden, ja. 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
1: Hast du wohl Schwefel an?
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1: Ja?
0: Jo.
1: Irgendwas hast du dann abgeschläuft, ja.
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2: 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Die Nummer dafür ist plus 49, das ist der Fairwall für Deutschland, und dann 5231-500-5988. 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Nun verabschiede ich mich von Jünd, ich wünsche Jünd einen gesegneten Tag, bleib gesund und bleib neugierig. 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
1: 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Das sind hierbei soweit die paraguayischen Nachrichten.

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Ein Flug von der Fluggesellschaft Fly Dubai mit Ziel Tel Aviv in Israel muss am Mittwoch in Saudi-Arabien notlanden. Nur der erste Bericht soll ein Co-Pilot während dem Flug versagt haben. Den Hauptpilot mit dem Maser Deutemerke hat diesen angegriffen. Sein Plan wäre wahrscheinlich, das Flugzeug zum Aufsturz zu bringen, nachdem er dem Hauptpilot ausgeschaltet hat. Passagiere berichten von, dass er ein Geschrei in Blut gegeben hat und dass das Flugzeug sehr hastig und hoch verloren hat. Mehrere Menschen hatten Zugang gekriegt zu dem Co-Pilot und hatten diesem überwältigt und verhinderte anscheinend die Katastrophe. Auch zwei Piloten, die als Passagiere im Flugzeug waren, halfen, um dass das Flugzeug sicher landen kann. Das Flugzeug landet bei 14 Vermerach in Tabuk. Der Hauptpilot starb an seine Verletzungen und der Co-Pilot ward im Krankenhaus gebracht. Die Fluggesellschaft erklärt, dass alle Passagiere in Sicherheit sind. Die genaue Ursache von diesem Verfall ist noch unklar. Von Israel wird aber die Vermutung rückgegeben, dass das ein Anschlag wäre, wenn sich in diesem Flugzeug bei 180 Israeliten befangen. Brasilien rechnet mit dem Jahr 2027 mit einem Drehgang von der Rindfleischproduktion, das um 3,6% ab 11,4 Millionen Tonnen. Grund ist vor allem, dass mehr weibliche Rinder Trägehülle waren für den Bestand, um der Rinderherde waren abzubauen. Du derich Stunden in Zukunft wenn ja Tiere für die Schlachtung zur Verfügung. Allein 26 soll die Produktion in Betrauf gegangen sein, bis ab 11,84 Millionen Tonnen. Wieder können die Exporte aber wieder stehen. Für das Jahr 27 rechnet die brasilianische Versorgungsgesellschaft Conab mit 4,8 Millionen Tonnen Rindfleischexporte, bei 2,2% mehr als in diesem Jahr. Die Entwicklung hängt mit den Feuzyklen taub. Im ersten Halbjahr 26 bleibt die Zahl von den Schlachtungen noch über dem von der Vierjahr. Das mögen mehr weibliche Tiere mehlig, höhere Schlachtgewichte und eine stärkere Nutzung von der Mast anlegen. Brasilien ist der weltweit größte Exporteur von Rindfleisch. Du weinst, kann die leere Produktion bei der gleichen Zeit stehende Exporte auch Auswirkungen haben auf das internationale Angebot. Das sind hierbei soweit die Nachrichten. 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Von Maxi Cambios bringe ich hier den Geldpreis, der US-Dollar stand im Kauf 5.730 und im Verkauf 5.880. 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Der brasilianische Real stand im Kauf 1.110 und im Verkauf 1.170. Von dem Wetter von der Kolonie Sommerfeld in Umgebung informiere ich, dass der Wetterdienste für den morgigen Donnerstag eine Lichttemperatur von 17 und eine Höchsttemperatur von 27 Grad voraussehen. 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Dankeschön, dass du eingeschaltet hast. Ich wünsche einen schönen Abend. 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
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Und das Volk soll hinausgehen und täglich sammeln, was es für den Tag bedarf, dass ich prüfe, ob es in meinem Gesetz war oder nicht. Am 6. Tage aber wird es geschehen, wenn sie zubereitet, was sie einbringen, dass es doppelt so viel sein wird, wie sie sonst täglich sammeln. 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

0: De klok is al met 30 minuten.
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Sogar wenn ich durch diese Todesschattes gehe, habe ich für nichts Angst, weil ich weiß, dass du mit mir bist. Dein starker Arm bewahrt mich. 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Gottes Barmherzigkeit wird bei mir sein, dass ich mein ganzes Leben, und ich war immer weich in Gottes Haus bleiben. 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

0: The clock is 12.
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0: mat 30 minuten.
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Dankeschön, dass du die hier angefangen hast. Dankeschön für das Einschalten. Ich wünsche dir einen schönen Tag. Ab weiter hier.

Dan schön für Andy Scholl haben nur das Programm. Ich lade Ihnen alle an, weiter anzuschalten das nächste Mal. Wenn Sie gesehen wollen, oder Sie haben vielleicht eine Frage über das Programm, oder vielleicht über das Heil in Christus, wo Sie können die Überzeugung haben, dass Ihre Sinnenschuld vergibt ist, und dass Sie wollen für alle Ewigkeit im Himmel sein, wir würden hier in Ihnen mithelfen, aufgrund von Gottes Wort. Römer 10, Vers 13 sagt, wer immer den Herrn in seinen Namen anruft, wird seilig worden. Bitte schrift noch den selben Radiosender, wo ihr noch horchen.

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Anfang Oktober hieß es wieder Koffer packen. Die KfK begab sich nach Moskau und musste nun direkte Gespräche mit dem berüchtigten Oberstaatsanwalt für kirchliche Angelegenheiten, Tutschkow, führen. Fast einen Monat lang dauerten die Verhandlungen. Schließlich erteilte Tutschkow die Genehmigung zur Abhaltung einer Bundeskonferenz aller Mennoniten in Moskau. Sogar die Gründung einer gemeinsamen mennonitischen Bibelschule wurde erlaubt. Nur über Advent und Weihnachten konnte Jakob bei der Familie sein. Dann ging die Arbeit in Moskau wieder los. Die Bundeskonferenz musste sorgfältig vorbereitet werden. Schließlich konnte am 13. Januar, einem Dienstag, die Bundeskonferenz eröffnet werden. 73 Delegierte aus verschiedenen Gegenden der UdSSR waren in die zugeschneite und zugefrorene Hauptstadt Moskau gekommen. Bruder Klaassen erklärte das Ziel und den Zweck dieser Konferenz. Die Konferenz stellte sich hinter die Brüder und schickte eine Resolution an die Obrigkeit, in der es hieß, dass die 8 Punkte des Memorandums die Minimalvoraussetzungen zur Existenz der Mennonitengemeinde in der UdSSR sind. Es ging unter anderem um die ungehinderte Versammlungsfreiheit für Erwachsene und Kinder in Kirchen und Privathäusern, um Gründung mennonitischer Kinderheime, Steuererleichterung für die Gemeinden und ihre Leiter, Eröffnung einer Bibelschule, Befreiung der jungen Männer vom Militärdienst und einige andere lebenswichtige Punkte. Oberstaatsanwalt Tutschkow war wütend, als er später diese Resolution las, aber die Konferenz konnte ungehindert fortgesetzt werden. Der GPU-Mann forderte die Liste aller Delegierten an und viele der Brüder mussten später für diese Haltung bitter büßen. Nur 15 Delegierte konnten später durch Flucht ins Ausland ihr Leben retten und einer verstarb des natürlichen Todes. Alle anderen gingen in den nächsten Jahren in Gefängnisse und Verbannung. Nur Einzelne haben die Schreckensjahre überlebt. Die Konferenz beauftragte Rempel, die Predigerschule zu organisieren und in Zukunft die Leitung derselben zu übernehmen. Jakob Rempel kehrte zunächst nach Hause zurück. Wochenlang war er nun schon weg gewesen. In der Gemeinde hatte er einige treue Mitarbeiter, die ihn in solchen Fällen vertraten. Jakob führte in den nächsten Monaten den Taufunterricht durch, half bei mehreren Predigerschulungen mit und besuchte viele Geschwister seiner Gemeinden. Unterdessen waren die Reisevorbereitungen in die Schweiz zur Mennonitischen Weltkonferenz in vollem Gange. Russland und die Schweiz hatten sich infolge schwerer diplomatischer Verstimmungen mit gegenseitigem Boykott belegt, so dass es nicht gelang, ein Visum in die Schweiz zu besorgen. Die Brüder hielten es aber für sehr wichtig, dass Rempel nach Deutschland reiste und von dort aus an der Konferenz teilnimmt, die nur wenige Kilometer hinter der Grenze stattfinden sollte. Rempel sollte möglichst viele Gemeinden in Deutschland besuchen, um die Situation der

0: fühlte Jakob sich völlig am Ende. Man ließ ihn sich zunächst ausruhen. Sobald er seine Augen schloss, sah er all die Ereignisse der vergangenen Jahre. Seine sterbende Frau, hungernde Kinder, die GPU-Audienzen und vieles mehr. Doch langsam fasste er neuen Mut. Am nächsten Tag, den 13. Juni, sollte die Konferenz beginnen. Der holländische Vertreter und Rempel reisten zur deutschen Seite nach Basel. Der Bruder ging zur Konferenz. Jakob wartete im Bahnhof. Wie gerne hätte er Basel noch einmal gesehen. Doch der Wunsch blieb ihm verwehrt. Die Konferenzleiter schlugen vor, dass die beiden Russlandvertreter Rempel und Unruh ein Schreiben an die Teilnehmer richten. Die Brüder ihrerseits würden Gespräche auf deutschem Boden mit ihnen führen. Unruh schrieb, dass in Russland Mennoniten durch all die Leiden nur eines geblieben war: unerschütterlicher Glaube an Gott, den Vater, und Jesus Christus als den Sohn des lebendigen Gottes, dessen rettende Kraft sie auch in den dunkelsten Stunden erfahren hatten. Rempel wusste, dass er sehr vorsichtig sein muss, denn die sowjetischen Machthaber können sehr genau informiert werden. Und so erwähnte er nur zwei Gebiete, auf denen der Kampf im Gange war: die Wehrlosigkeit und die geistliche Kindererziehung. Als Motto wählte er: Zuflucht ist bei dem alten Gott und unter seinen ewigen Armen. Rempel schloss seinen Brief mit einer Andeutung:
1: Ich wage es auszusprechen, dass unsere Gemeinden ihre schwere Aufgabe erkannt haben und willig sind, das biblische Christentum auszuleben und, wenn es sein muss, mit Märtyrerblut zu bezeugen.
0: Nach der Konferenz reiste Rempel zurück nach Berlin und meldete sich bei der Botschaft. Er fragte, ob er geistliche Bücher nach Russland mitnehmen dürfe. Die Beamten wussten keine Antwort. Die große Familie Rempel war inzwischen weltweit zerstreut. Bruder Peter in Kanada, Maria in Berlin, die meisten aber in verschiedenen Orten Russlands. Rempel überkamen oft Schuldgefühle.
1: Ich spaziere hier in Berlin und meine Frau zu Hause muss ums Überleben der Familie kämpfen.
0: Wenn Jakob von der UdSSR erzählte, sah er in den Gesichtern ein gewisses Nicht-Wahrhaben-Wollen. Man konnte von Deutschland aus die Verhältnisse drüben nicht richtig begreifen. Bald darauf reiste Rempel nach Wernigerode zu einem Missionsfest und zur kurzen Erholung. Alle Ansprachen beleuchteten die Herrlichkeit Christi und waren für Rempel eine geistliche Ermutigung. Auch wenn der Feind noch so tobt, Jesus ist Sieger. Bruder Professor Marcinkowski referierte zu der Frage: Wer kann Russland noch heilen? Der Professor zeigte die Gründe für den Niedergang Russlands. Schuld seien das früher vorherrschende Staatschristentum und das zurzeit propagierte Klassenchristentum. Das erste hatte sich zur Aufgabe gemacht, den Staat zu formen, ohne Rücksicht auf das Wort Gottes. Krieg wurde gerechtfertigt und Totschlag legitimiert. Das Klassenchristentum vertritt die Interessen einer Gesellschaftsklasse auf Kosten anderer. Früher wurden die Reichen und Vornehmen hervorgehoben, jetzt die Arbeiter- und Bauernklasse. Marcinkowski schloss mit den Worten: Nur Christus kann Russland heilen. Der Weg dazu ist das Evangelium. In einem späteren Bericht schrieb Rempel:
1: Es ist eine wahre Erholung, in dieser Zeit größter Finsternis, von der Herrlichkeit Christi zu sprechen. Wo seine Herrlichkeit tausendmal von den Völkern verworfen worden ist, stehen wir unerschütterlich im Glauben fest. Die Liebe Gottes ist unveränderlich, die Wahrheit unwandelbar, die Gnade unerschöpflich. Darum haben wir Freudigkeit, auch heute von der Herrlichkeit Jesu zu sprechen. Es ist das Recht der Kinder Gottes, dass sie auch in den dunkelsten Zeiten vom Licht sprechen, im tiefsten Elend der Sünde die Herrlichkeit Christi preisen, bei den Trümmern der Kultur vom neuen Himmel und neuer Erde predigen und der verlorenen Menschheit die Erlösung durch Jesus Christus verkündigen. Jeder Untergang von Weltanschauungen bestätigt die Wahrheit des Wortes Gottes.
0: Ermutigt und gut erholt reiste Rempel am 7. Juli nach Lechfeld bei Augsburg. Hier befand sich ein Transmigrantenlager. Es waren mennonitische und baptistische Glaubensgeschwister aus Russland, die wegen ihrer Augenkrankheit Trachum

0: Roma von den kanadischen Behörden abgelehnt wurden und nun in Deutschland auf Heilung und den Weitertransport warten mussten. Rempel wusste, dass einige auch aus seinen Gemeinden und seinem Dorf Grünfeld dort im Lager festsaßen. Aber wer? Die Nachricht von einem Ältesten aus Russland sprach sich allmählich im ganzen Lager herum. Jakob sah, dass sie sich zwar über diese Begegnung freuten, doch war ihre Freude irgendwie emotionslos. Alle warteten auf ihre Genesung und die Weiterfahrt nach Kanada. Aber in vielen Fällen dauerte die Krankheit länger, als man hoffte, und so waren viele innerlich sehr bedrückt. Schon bald merkte Rempel, dass auch ihr geistlicher Zustand viel zu wünschen übrig ließ. In der letzten Zeit traf man sich nur selten zu gemeinsamen Andachten. Er versprach, wiederzukommen und ihnen mit dem Wort zu dienen. In den nächsten Tagen besuchte er die Lechfelder mehrere Male. In einem vertraulichen Brief an die Board of Immigration in Kanada fragte er, ob es möglich wäre, etwa 300 Mennoniten aus Nepluyev bei Nikapol nach Kanada umzusiedeln. Mit eindrucksvollen Worten schilderte er das Leiden dieser Geschwister in der Bürgerkriegszeit.
1: Die Hölle war wahnsinnig geworden. Wer kann das ertragen, darüber zu schreiben? Im Herbst 1919 wurden die Dörfer Ebenfeld und Steinbach vollständig ausgeschlachtet. An vielen Frauen übte man Lustmord. Greise und Kinder, alles fiel unter den Säbelhieben der Mörder. Dem Morden folgte das große Sterben. Sie müssen fort von dort. Sie erwarten ihre Erlösung in Kanada.
0: Er berichtete über die folgende Epidemie und die Hungersnot. Inzwischen waren viele Russen in die Häuser gezogen und die Mennoniten wurden immer mehr bedrängt. Leider konnten die kanadischen Geschwister nur wenig helfen. Die sowjetischen Behörden machten den Ausreisewilligen große Schwierigkeiten. Einige Male durfte Jakob Rempel an den nächsten Tagen predigen. In Heilbronn traf er einen in Indonesien wirkenden Missionar. Jakob Rempel musste wieder an seinen großen Jugendwunsch denken, Missionar unter fernen Heiden zu sein. Aber jetzt war ihm ganz klar, Gott hatte ihm eine andere Aufgabe anvertraut, die bedrängte Gemeinde zu leiten, mit ihr zu kämpfen, mit ihr zu leiden. Am 26. Juli reiste Rempel nach Hamburg. Hier wurde unter anderem die Lage der Transmigranten besprochen. Anschließend fuhren die Brüder gemeinsam in das Transmigrantenlager Überseeheim. Viele Kinder waren ohne Eltern. Es gab viele Gespräche, Jakob predigte das Wort und diente mit dem Abendmahl. Eines Tages fuhr Jakob mit einem alten Bruder zu dem sogenannten Mennostein nach Wüstenfelde, wo Menno Simons seine letzten Jahre verlebt hatte. Vor dem Stein stehend überkam ihn ein seltsames Gefühl. Eine dumpfe Vorahnung drückt aufs Gemüt. Noch konnte er den Leiden aus dem Weg gehen, hier bleiben und die Familie nachholen. Aber sein Herz schlug für seine Gemeinde. Er musste zurück.
1: Es ist etwas anderes, außerhalb Russlands zu sein. Ich glaube, man könnte alles vergessen und von neuem zu leben anfangen. Aber die Leidenden daheim, die vielen großen Gemeinden, dorthin zieht es mich gewaltig. Frauenkind kann man mitnehmen, doch nie die Gemeinde.
0: Am 5. September bestieg Rempel in Stettin den Dampfer. Die Rückreise verlief nicht ohne Zwischenfälle. In Moskau wurden 50 theologische Bücher, die für das Predigerseminar bestimmt waren, von der Zensur beschlagnahmt. Am 18. September kam er schließlich in Grünfeld an. Groß war die Freude. Das Erzählen wollte kein Ende nehmen. Jedes Kind bekam ein Geschenk und die deutschen Geschwister hatten auch Kleider mitgegeben, was besonders die Kinder bitter nötig hatten. Die Familie lebte ausschließlich von dem Unterhalt der Gemeinden. Große Sprünge waren da nicht drin. Mancher Nachbar rieb sich verwundert die Augen. Was? Rempel ist tatsächlich heimgekehrt? Rempel schrieb nach Kanada.
1: So viel es war. Wäre nicht die Gemeinde, dann säße ich mit meiner Familie längst in den USA. Hier haben wir auch eine Aufgabe.
0: Das geistliche Leben wurde immer mehr unterdrückt. Rempel musste in Charkow und Moskau bei den Behörden Rechenschaft über seine Auslandsreise ablegen. Scheinbar wurde nichts beanstandet. Die GPU-Leute, Geheimpolizei, gaben ihm zu verstehen, dass sie ihn im Ausland sehr genau beobachtet hätten. Erstaunlicherweise wurde er auch zu dem sogenannten Volksältesten der Sowjetunion Kalinin vorgeladen. Jakob Rempel musste sehr vorsichtig sein und versuchte nur ganz allgemein zu antworten. Er wusste nicht, warum ihm diese zweifelhafte Ehre zuteil wurde, mit einem der obersten Kommunisten der Sowjetunion sprechen zu dürfen. In den Gemeinden fehlten die Mitarbeiter. Nur wenige waren bereit, eine Wahl zum Prediger anzunehmen. Sie hatten Angst um ihre Familien. Rempel schrieb damals:
1: Es ist eben die Zeit, wo alles Untere an die Oberfläche gespült wird. Es ist die Zeit der Reinigung, der Auflösung und Erlösung. Darum ist auch die Gegenwart so wertvoll. Der Herr geht durch die Lande. Wenn ich darüber schreibe, dass es so traurig in der Gemeinde aussieht, dann meine ich keinesfalls, dass alles hin ist. Das meine ich aber, dass der Teufel mehr Raum zum Spielen hat. Das Böse wird hier privilegiert. Das ist es, was das Leben auch heute noch so schwer macht. Aktive Arbeiter haben viel zu leiden.
0: Im Jahr 1925 formierte sich der sogenannte Bund der Gottlosen. Man veranstaltete Dispute mit Gläubigen, um diese vor dem Volk bloßzustellen. Auch in den mennonitischen Dörfern traten die atheistischen Propagandisten auf. In den Schulen wurde Politikunterricht, der sich in vielen Fällen auf die Verschmähung der rückständigen Gläubigen beschränkte, und eine atheistische Wandzeitung eingeführt. Einmal war da eine Karikatur über Jakob Rempel. Als sein Sohn Sascha diese sah, riss er das Blatt herunter. Der Vorfall wurde der Schulleitung gemeldet und Sascha der Schule verwiesen. Zunächst waren die Erfolge der Atheisten in den mennonitischen Dörfern nur sehr bescheiden. Dann aber, als man immer mehr Druck anwendete, trennte sich die Spreu vom Weizen. Die Gemeinden wurden kleiner, aber auch ernster. Gebetsstunden, Prediger und Dirigentenkurse, Bibel- und Jugendstunden wurden regelmäßig durchgeführt. Im Oktober 1925 erschien die erste Ausgabe der geistlichen Zeitschrift »Unser Blatt«. Im November gab es in der Familie Rempel Nachwuchs. Der kleine Ernst erblickte das Licht der Welt. Kurz vor Weihnachten erhielt Rempel nach über 3 Monaten die 50 beschlagnahmten Bücher.
1: Die Bücher haben ihm wohl sehr gefallen, dass er sie gar nicht mehr rausrücken wollte. Möge ihm das Studium dieser Bücher zum Segen gewesen sein.
0: In den nächsten Monaten setzte Rempel seine Bemühungen um die Errichtung der Predigerschule fort. In Orlov sollte schon bald die Schule eröffnet werden. In den verbliebenen Monaten versuchte Rempel, für sich einen Nachfolger zu finden. Die Bibelschuleröffnung verzögerte sich aber immer wieder. Die Behörden stellten neue Bedingungen, die die Gemeinden nicht erfüllen konnten. Im Oktober 1926 fand in Malitopol zum letzten Mal eine allukrainische mennonitische Konferenz statt. Rempel wurde in die neue Kommission KFK für die Ukraine gewählt. Eigentlich wollte er nicht mehr so sehr im Vordergrund stehen, denn er war bei der Geheimpolizei schon lange kein Unbekannter mehr. Doch die Brüder baten ihn eindringlich, diese Aufgabe zu übernehmen. Von der Regierungsseite saßen 2 Beobachter dabei. Die Brüder wiesen darauf hin, dass die Arbeit der KFK unter äußerst schwierigen Bedingungen geschehen sei. Erstaunlicherweise waren aber kaum Klagen zu hören. Stattdessen Berichte über lebendiges Christentum, eine viel engere Zusammenarbeit von verschiedenen Gemeinden und sogar über gestiegenen Kirchenbesuch. Um die notwendige Registrierung der Neuchortitzer Gemeinde zu erreichen, musste sie in 3 Gemeinden geteilt werden. Die Regierung erhoffte sich, so die Gemeinde zu schwächen, aber noch konnte man widerstehen. Im Februar 1927 schrieb Rempel nach Kanada:
1: Die unsanften Rippenstöße, die von außen kommen, veranlassen auch uns zu verschiedenen Gedanken. Vom Auswandern sind wir schon im Gedanken nicht mehr frei. Ohne Gottes Willen möchten wir nichts unternehmen, haben aber doch schon kleine Vorbereitungen getan. Ich habe immer gesagt, wenn die Bibelschule nicht eröffnet werden kann, dann müssen wir weg. Des Herrn Wille geschehe.
0: Für die Familie Rempel war das Leben in Grünfeld fast unmöglich geworden. Immer neue Steuern und Abgaben wurden der Gemeinde und dem Ältesten auferlegt. Die Schikanen seitens der Behörden wurden immer deutlicher. Als die Regierung merkte, dass viele Bauern in den mennonitischen Dörfern von dem Ertrag ihrer Felder einigermaßen gut leben konnten, wurde ihnen die sogenannte Selbstbesteuerung auferlegt. In dem Regierungserlass hieß es, der Wohlstand der Bauern ermöglicht ihnen, dass sie sich besteuern dürfen. Die Gelder sind dann für allgemeine Zwecke zu verwenden. Dann wurde eine Dorfversammlung einberufen. Ein Parteisekretär kam aus der Stadt und erklärte, dass diejenigen, die gegen diesen Beschluss stimmen würden, gegen die Regierung seien. Und so hoben alle Bauern die Hand zur Selbstbesteuerung. Jakob Rempel hatte, wie auch viele andere Vertreter der angeblichen Unterdrückerklasse, kein Stimmrecht. Die Regierung blies inzwischen zum Klassenkampf. Die Predigerschule war immer noch nicht genehmigt. An seinen Bruder in Kanada schrieb er:
1: Die Verhältnisse sind immer noch drückend. Peter, erwäge einmal die Frage, ob auch für uns in Kanada eine Zukunft wäre. Alles wird unterdrückt, was irgendwie Leben offenbart.
0: Anfang des Jahres schrieb Jakob Rempel seinen berühmten Artikel »Wo ist deine Löwengrube?« für unser Blatt. Es ging um das sechste Kapitel des Daniel-Buches. Daniel wird wegen seiner Treue zu Gott verklagt und in die Löwengrube geworfen. Rempel schrieb:
1: Das Christentum soll dich etwas kosten. Es wird rar, darum auch teuer. Alles sollst du dem Christentum zum Opfer bringen können. Land, Haus, Kleider, Leib und Leben. Alles Irdische musst du der Welt überlassen, ohne ihr dafür zu grämen.
0: Angesichts der bevorstehenden Verfolgung rief er auf:
1: Steige hinab in den Löwengraben, gib dein Leben auf und du wirst es himmlisch wiedergewinnen.
0: Es war ein sehr offenes Wort, aber er fühlte sich verpflichtet, als Hirte der Gemeinde die Geschwister auf die Verfolgung vorzubereiten. Die Rempels hatten noch nicht ganz die Hoffnung aufgegeben, die Sowjetunion verlassen zu können. In Kanada besorgte Bruder Peter tatsächlich eine Einreisegenehmigung für die ganze Familie. Sollte das die Rettung sein? Würden sie die Auslandspässe erhalten? Es hieß warten. Eines Tages kaufte Rempel den ältesten Kindern neue Schuhe. Lora war so stolz, dass sie ihren Gang änderte. Das missfiel dem Papa sehr.
1: Lora, man darf nicht zur Schau tragen. Du darfst dich über schöne, neue Sachen freuen, aber nicht stolz darauf sein.
0: Er war in dieser Hinsicht sehr streng. Als viele Mädchen anfingen, kurze Haare zu tragen, wollte Lore auch so gerne einen Kurzhaarschnitt. Rempel war sehr unwillig.
1: Lore, in der Bibel steht, es ist eine Ehre für die Frau, wenn sie langes Haar hat. Warum willst du was anderes?
0: Trotz seiner Strenge liebten die Kinder ihn über alles. Im Juni bekam er von der KfK praktisch uneingeschränkte Vollmachten für die Verhandlungen mit den Regierungsstellen. Er versuchte sein Bestes, aber der Wind wurde immer rauer. Schließlich wurde die Bibelschule endgültig abgesagt. Die Zeitschrift Unser Blatt stand auch vor dem Aus. Im Dezember 1927 wurde Martha, das sechste Kind der Familie Rempel, geboren. Es war eine sehr schwere Geburt. Bald danach wurde Weihnachten gefeiert. Heiligabend durfte Jakob Rempel predigen. Als die drei jüngsten Söhne ihren Vater hinter der Kanzel stehen sahen, sprangen sie wie ein Blitz auf und liefen zu ihm. Mitten in der Ansprache drehte der Vater sich ruhig um und setzte seinen Jungen auf die Bank hinter der Kanzel. Es war ihm anzusehen, wie glücklich er war, dass Gott ihm diese Kinder geschenkt hatte. Die Bescherung fiel in diesem Jahr sehr bescheiden aus. Doch das tat der Freude keinen Abbruch. Die Rempels waren inzwischen mit sehr hohen Steuern belegt, so dass sie sich nur knapp das Nötigste leisten konnten. Noch konnte Jakob Rempel seine Gemeinden bedienen. Es waren immerhin mehr als 3000 Gläubige in über 20 Dörfern. An manchen Tagen predigte Rempel 3 bis 4 Mal. Er allein taufte in den 9 Jahren seines Dienstes etwa 4000 Personen. Leider hatte er auch unangenehme Aufgaben zu erledigen. So lebte in Grünfeld ein Johann K. Dieses Gemeindemitglied hatte sich unter der antireligiösen Propaganda völlig vom Glauben abgewandt. Jakob sprach ihn auf seine Gotteskindschaft an. Das war alles nur Betrug und Verblendung. Es gibt gar keinen Gott. Den haben sich dumme Menschen selbst ausgedacht, antwortete dieser grob. Rempel war noch einige Male bei ihm, doch K. blieb hart und kalt. Er wurde aus der Gemeinde ausgeschlossen und später zu einem reißenden Wolf, der Gemeinde und dem ältesten Rempel hart zusetzte. Im Juli 1928 wurden den Rempels die Auslandspässe endgültig abgesagt. Nach Kanada schrieb Rempel:
1: Vorläufig sitzen wir fest. Ist das Gottes Wille oder menschlicher Rat? Wir wollen uns durchaus in den Willen des Herrn fügen. Es ist aber schwer, hier zu bleiben, nachdem wir nun schon so oft von der Gemeinde in stillen Abschied genommen haben und die Gemeinde von uns.
0: Fast alle Aktivitäten der Gemeinden wurden als antirevolutionäres Treiben abgestempelt. Es hieß, dass das gesamte Land von antirevolutionären Elementen gesäubert werden müsse. In der Sowjetunion geschahen große Veränderungen. Überall entstanden die Kolchosen. Bauern, die sich weigerten, freiwillig in die Kolchosen einzutreten, wurden zu Kulaken, Ausbeutern erklärt und enteignet. Im April desselben Jahres trat das neue Dekret über die religiöse Vereinigung in Kraft. Man versuchte nun, jegliche Religionsausübung zu unterbinden. Rempel musste schweren Herzens unterschreiben, dass er von dem neuen Gesetz in Kenntnis gesetzt worden war.
1: »Was ist denn noch erlaubt?«
0: wollte er wissen. Der Beamte grinste und gab keine Antwort. Die Wolken wurden immer dunkler. Die meisten Parteifunktionäre legten das Gesetz noch viel schärfer aus. Für sie war allein das Dasein der Kirchen ein Ausdruck religiöser Propaganda und somit konterrevolutionär. Damit begann die flächendeckende systematische Christenverfolgung in der UdSSR. Alle sogenannten Kultusdiener wurden mit hohen Steuern belegt, entrechtet und in vielen Fällen verbannt. Kirchen wurden in den nächsten Jahren enteignet oder gewaltsam geschlossen, religiöse Bücher bei Hausdurchsuchungen konfisziert und vernichtet. Jakob Rempel nutzte die letzte Möglichkeit und besuchte die Gemeinden. Jeden Abend hielt er Versammlungen ab. In den nächsten Monaten geriet er unter starken Druck seitens der Finanzbehörde. Sie hatten ihn zu einem Kulaken erklärt und verlangten eine unmöglich hohe Steuer. Ihm war klar, jetzt wird es ernst. Am 31. Mai 1929 reiste er nach Charkow zum deutschen Generalkonsulat und bat um Hilfe. Fünfmal wurden ihm schon die Auslandspässe von den sowjetischen Behörden abgesagt. Konkret hoffte er nun, die deutsche Staatsangehörigkeit zu beantragen. Er wandte sich an Freunde und Verwandte in Deutschland. Sie setzten alle Hebel in Bewegung, um benötigte Papiere zu besorgen. Ihnen war klar, dass jetzt jeder Tag zählte. In der Anlage wurde die deutsche Staatsangehörigkeit der Familie Rempel bestätigt. Wahrscheinlich erreichten die Unterlagen das deutsche Konsulat in Charkow nicht, denn in dem Schreiben nach Berlin hieß es nur, dass Rempel die deutsche Staatsangehörigkeit beantragt hat und keine näheren Angaben über seine deutschen Vorfahren machen konnte. Von den Unterlagen aus Preußen war darin keine Rede. Vermutlich war aber das deutsche Auswärtige Amt doch bereit, die deutsche Staatsangehörigkeit der Familie Rempel anzuerkennen. Ein leider schlecht lesbarer Vermerk auf dem eingegangenen Antrag vom 19.07.29 deutet darauf hin. Doch die Situation der Rempels spitzte sich zusehend zu. Johann K. war inzwischen stellvertretender Vorsitzender des Dorfrates und machte den Gläubigen große Schwierigkeiten. Besonders hatte er es auf Rempel und seine Familie abgesehen. Am 16. August erhielt Rempel von der Finanzbehörde einen Steuerzettel, laut welchem er für angebliche Einnahmen aus der Gemeindetätigkeit Steuern in astronomischer Höhe zahlen sollte. Das war absolut unmöglich und die Tage Jakob Rempels in Grünfeld schienen nun endgültig gezählt zu sein. Viele Gemeinden schickten zwar Bescheinigungen an die Finanzbehörde, dass Rempel tatsächlich nur ganz wenig Geld und etwas an Getreide für die Kanzlei und Reisetätigkeit bekommen hatte, aber alle Erklärungen und der Widerspruch von Jakob Rempel selbst brachten nichts. Was hat die Familie in diesen Tagen gebetet? Doch Jakob Rempel wusste, dass der Herr nicht immer vor Leiden bewahrt, sondern vielmehr in den Leiden bewahrt und beisteht. Am 7. September wurde er zum Verhör vorgeladen. Johann K. forderte ihn auf zu unterschreiben, dass er nicht mehr die Tätigkeit eines Predigers ausüben würde. Wie sollte Rempel das unterschreiben? Er sagte:
1: »Das kann ich nicht.«
0: Daraufhin erklärte K., dass er dies noch bitter bereuen würde. Als Rempel davonging, hörte er auf der Straße plötzlich die Stimme des Johann K. im Rücken. »Jakob Aronowitsch, gehen Sie noch heute Nacht aus Grünfeld weg? Man will Sie am nächsten Tag verhaften.«
1: »Ja, danke. Was hat nun diesen reißenden Wolf bewogen, mich doch noch zu warnen? Er hatte sich doch kurz vorher noch so über die ganze Angelegenheit gefreut. Es kann nicht anders sein, als dass der liebe Gott diesen Menschen zu diesem Schritt bewogen hat.«
0: Was blieb Rempel übrig? Nur von Frau und Kindern konnte er noch Abschied nehmen, wobei die Kinder dachten, Vater müsse mal wieder auf eine seiner häufigen Reisen gehen. Man betete noch kurz zusammen, dann packte er die wenigen Habseligkeiten und ging in die dunkle, regnerische Herbstnacht. Rempel reiste zunächst nach Moskau, wo sich immer mehr verzweifelte deutsche Familien eingefunden hatten. Er und zwei weitere Brüder verfassten einen »Notschrei der Deutschen von Moskau«, der, wie es scheint, leider nie in Deutschland angekommen war. Rempel war mit 13 Rubel von zu Hause gegangen und die waren schnell verbraucht. Freunde unterstützten ihn im Rahmen des Möglichen. Dann ging er zurück in die Ukraine. Einige Wochen lang ging er von Dorf zu Dorf, von Haus zu Haus. Rempel merkte, dass auch seine Gastgeber große Angst hatten, ihn zu beherbergen. Er wollte niemanden zur Last fallen und schon gar nicht gefährden, und so hielt er sich bei keinem lange auf. Sophie hatte, außer der schrecklichen Ungewissheit über das Schicksal ihres Mannes, noch andere Schwierigkeiten. Das gesamte Vermögen der Familie wurde aufgeschrieben und beschlagnahmt. Nun saß sie mit 6 Kindern im leeren Haus. Die 11-jährige Lora fragte sie, ob sie traurig wäre. »Nein, mein Mädchen, ich habe schon viel mehr im Leben verloren«, war ihre Antwort. Am Abend kam ein großer Wagen und brachte sie zur Verwandtschaft nach Gnadental. Rempel hatte erfahren, wo seine Familie war und schrieb einige Briefe. Wo er sich selber aufhielt, wusste vermutlich keiner. Einmal traf Sophie ihn an einem geheimen Ort. Sie beschlossen, gemeinsam nach Moskau zu fahren und zu versuchen, nach Deutschland auszureisen. Einen Tag vor der Abreise bekam Sophie einen Brief von Jakob.
1: »Mein liebes, tapferes Weib, bald sind wir wieder beisammen. So Gott Gnade zur Reise gibt, kommst du morgen mit den Kindern zu mir. Wie ich mich freue! Nach 4 Wochen werde ich euch, ihr lieben Kleinen, ans Herz drücken dürfen. Habe Dank, mein liebes Weib. 4 Wochen lang irre ich nun schon alleine umher. Schöne und schlechte, lichte und dunkle Tage habe ich gehabt. Zähle ich aber alles zusammen, dann danke ich Gott, dass ich um seines Namens willen leiden darf. Ich bin nicht wert, dass ich ein Jünger Jesu mich nenne. Ich elender Mensch, darf aber noch um des Glaubens willen leiden. Und du, Perle meines Lebens, teilst das Los mit mir. Wie freue ich mich, dass wir solche Gelegenheit erleben dürfen, zu beweisen, dass unser Glaube an Gott mit keinem irdischen Gut verbunden ist. Gottes Gnade ist mit uns.«
0: Am nächsten Tag stieg die Familie mit Gepäck in einen Zug. Nach einigen Stationen stand plötzlich der Vater da. War die Freude groß. Jetzt ging es nach Zentral, zunächst zu Verwandten, später zogen sie in ein Zimmer der Kirche. Bald danach reiste Jakob nach Moskau, um dort die Lage zu erkunden. Im Herbst 1929 geschah in Moskau Seltsames. Mehrere tausend enteignete Deutsche, größtenteils Mennoniten, kamen, um ihre Ausreise zu erzwingen. 323 Personen gelang es tatsächlich, Russland zu verlassen. Das ermutigte viele andere. Die Behörden versuchten, diese Bewegung aufzuhalten. Jakob Rempel begann fieberhaft, die Abreise vorzubereiten. Alles geschah in großer Eile, denn der Vater wusste, dass die Situation in Moskau sich so zugespitzt hatte, dass es bald eine Lösung des Problems geben würde. Niemand ahnte, wie diese sein würde. Aber es bestand eine realistische Hoffnung, doch noch Russland verlassen zu können. Und so klammerte man sich an den letzten Strohhalm. In Moskau fanden Rempels ein Zimmer in Dschengarowka, wo inzwischen viele Mennoniten wohnten. Der Vater fuhr jeden Tag in die Stadt. Es galt, sich bei der Miliz anzumelden, Brotkarten zu besorgen und, was besonders schwierig war, irgendwo Brennholz zu finden. Die kanadische Regierung war nach längerem Hin und Her nicht bereit, weitere Flüchtlinge aufzunehmen. Die Sowjetregierung verlor langsam die Geduld und stellte ein Ultimatum. Entweder werden die Deutschen sofort nach Deutschland übernommen oder zurück in ihre Heimatorte geschickt. Die deutsche Botschaft war die Stelle, die sich wirklich für die Flüchtlinge einsetzte. Sie ermutigte die Deutschen, durchzuhalten und telegrafierte der deutschen Regierung, dass die Lage sehr unsicher sei und eine schnelle Entscheidung lebensrettend sein könnte. Doch auch die deutsche Regierung konnte sich nicht zur Aufnahme von etwa 14.000 Flüchtlingen entschließen. Vorläufig gelang es der deutschen Botschaft aber, die Sowjets von der Abschiebung der Flüchtlinge abzubringen. Doch die Zeit lief ab. Jakob Rempel konnte nur mit großer Mühe in die deutsche Botschaft gelangen. Im Gespräch wurde ihm erklärt, dass sein Antrag auf deutsche Staatsangehörigkeit positiv beschieden war. Auch die deutschen Pässe seien schon angekommen. Vielleicht werden sie schon in 3 Tagen Russland verlassen können, sagte der Beamte. In der Stadt traf Rempel unerwartet einige Männer aus Grünfeld, die in Moskau auf Durchfahrt waren. Rempel sagte:
1: Grüßt alle und sagt, dass wir wahrscheinlich in 3 Tagen Russland verlassen werden.
0: Hocherfreut kam Rempel zu seiner Familie. Man packte alle Sachen. Die Rempels bangten und hofften wie viele andere. Es wurde viel gemeinsam gebetet. Es vergingen noch einige Tage. Inzwischen waren die Männer in Grünfeld angekommen. Schnell verbreitete sich die mitgebrachte Nachricht. Leider gelangte sie auch an die Ohren der Sowjetaktivisten. Jemand hielt es für zwingend erforderlich, diese Nachricht sofort an die GPU weiterzuleiten, um die Ausreise Rempels zu verhindern. Am Abend des 16. November fand im kleinen Zimmer der Familie eine Gebetsgemeinschaft statt. Jakob ging noch für einige Minuten nach draußen, um dort im kleinen Garten alleine zu beten.
1: Die Nacht ist vorgerückt,
0: musste Rempel denken. Er meinte nicht nur die dunkle Nacht, sondern die Macht der Finsternis, von der Jesus einst sprach. So innerlich aufgewühlt ging er ins Haus und legte sich schlafen. Plötzlich, mitten in der Nacht, klopfte es heftig an der Tür. Fast gleichzeitig erwachten alle. Im Haus war es ganz hell, denn es war von den Scheinwerfern eines Lastwagens angestrahlt. »Aufmachen! Sofort aufmachen!« brüllte jemand. Der Hauswirt machte auf. Bewaffnete Männer in GPU-Uniform betraten das kleine Haus. »Geben Sie mal her, Ihr Hausbuch!« Der Offizier las die letzte Eintragung, blickte auf und fragte: »Wer ist Rempel, Jakob Aronowitsch?« Jakob meldete sich. »Sie sind verhaftet. Sie ziehen sich jetzt sofort an und kommen mit.« Dann sah der GPU-Mann Alexander, der für seine 14 Jahre schon sehr erwachsen aussah. »Und wer ist der?«
1: »Das ist mein Sohn«,
0: sagte Rempel. »Den nehmen wir auch mit.« Plötzlich warf sich Sophie vor den Offizier, weinte laut und flehte ihn in ihrem schlechten Russisch an, den Jungen doch in Ruhe zu lassen. »Er sei doch noch ein Kind.« Erstaunlicherweise hatte sie mit ihrem mutigen Einsatz Erfolg. Sascha durfte bleiben. Jakob Rempel musste mit aufs Lastauto steigen. Hier saßen schon mehrere Männer. Einige Male fuhr das Auto noch an andere Häuser heran und die Szenerie wiederholte sich. In anderen Vororten Moskaus geschah das Gleiche. Der Hof des Milizgebäudes hatte ein Tor zur Straßenseite. Jakob ging einige Meter in Richtung des Tores und sah, dass dieses gar nicht bewacht wurde. Es wäre ein kleines gewesen, unbeobachtet zu verschwinden. Aber Rempel dachte an seine Familie. Was würde man ihnen antun, wenn er fliehen würde? Rempel zögerte. Es schien ihm viel ratsamer, sich auf dem Rechtsweg befreien zu lassen. Dieses sollte er in den nächsten Tagen bitter bereuen. Die Gefangenen wurden in der nächsten Nacht nach Moskau gebracht. Ein Teil kam in das Staatsgefängnis Butyrka, die anderen in das Untersuchungsgefängnis der GPU, zwei der gefürchtetsten Stellen der gesamten Sowjetunion. Hier waren schon tausende Sowjetbürger für immer verschwunden. Folter jeglicher Art war hier Tagesordnung. Am nächsten Tag wurde Rempel ausgerufen und in eine kleinere Zelle gebracht, in der es sehr heiß war. Zwei Männer, die schon vor ihm hier saßen, hatten sich bis auf die Unterwäsche entkleidet. Einer schmunzelte. »Willkommen in der Banja!« Nur langsam schimmerte es Rempel, die befürchtete Heißkammer. Nach zwei zermürbenden Tagen war Rempel der Bewusstlosigkeit nahe. Er fühlte Stiche in der Brust, sein Kopf brummte, die Augen brannten und der Hals war vertrocknet.

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2: Wenn du bei den letzten Programmen der Bibel warst, bist, dann hast du bestimmt davon gehört, dass wir über die Geschichte reden, die Gott mit seinem Volk schrift. Eine Geschichte, die Gott sich ausgedacht hat. Und was er tun will, das ist sein Plan, sein Projekt mit der ganzen Menschheit. Und das beinhaltet, dass er alle Menschen will die Gelegenheit geben, am Channel zu lernen, dass er alle Menschen raten will. Wir haben darüber geredet, dass Jesus für die ganze Menschheit gekommen ist. Und nun wollen wir in diesem letzten Programm über diese Geschichte das letzte sagen, wo Jesus sich da ausgedacht hat. Aber das ist, wenn er sich ausgedacht, meint das nicht, dass ihm das so schön irgendwann beigefallen ist, sondern er hat das auch lang gegrammt in seinem Denken. Und das ist sein Plan für die ganze Menschheit. Im letzten Kapitel von Matthäus Evangelium, da sagt er das zu uns. Jesus hat sich mit seinen Jüngern verabredet. Sie wurden sich in Galiläa auf einem Busch treffen. Und als sie da hinkommen, die Jünger, und mit Jesus taub sind, dann sagt er an zuletzt das. Und wir lesen in Matthäus Kapitel 28, der Vers 18 bis 20. Und Jesus sagt er an, mir ist alle gewollt, gejäft im Himmel und auf der Erde. Dann geht nun noch der Fälscher von der Welt und merkt an die Lehrlinge. Und deibt an, in dem Namen von dem Vater, von dem Sehen und von dem Heiligen Geist. Liert an alles zu tun, was er jünd befohlen haben. Und verlot jünd darab, ex sie immer bejünd, bat dem ein von der Welt. Wir haben in einem von den Programmen feiert, die hier dass Jesus endlich nur die Israeliten gekommen wird, nur die Juden. So hat er sich dort auch verstanden. Aber Jesus wird dort auch immer klar, dass er für die ganze Menschheit gekommen wird. Und nun sagt er zu seinen Jüngern, zu seinen Lehrlingen, zu seinen Freunden, nun geht jeder raus, der auf der ganzen Welt und merkt die Lehrlinge oder die Jünger alle anderen Fälscher. Diese seine Freunde, das wären alles Juden, das wären alles Israeliten. Aber er sagt nicht, nun bleibt hier und redet bis zu seinen Freunden darüber, sondern er sagt, nun geht nur die alle anderen Fälscher. Was meint das mit den anderen Fälscher? Manchmal denkt wie das handelt sich bloß um die anderen Länder von der Welt. Auf der ganzen Welt gibt es ungefähr 200 SAS Länder. Dort ist nicht ganz klar, wie viel manche sagen, dort gibt es mit Maya oder mit Benja. Manche Länder sind nicht ganz eigenständige Länder, andere ja. So, aber bitte über 200 Länder gibt es. Und wir können sagen, die sind alle erregt, weil es in jedem einzelnen von diesen Ländern gibt es zumindest eine Gemeinde, eine Church, wo Menschen anbeten können, wo Menschen zu Gott kommen können. Aber das Wort, was hier gebraucht wird, ein Urspruch, aus der Bibel mal geschrieben wird, was sie auf Griechisch geschrieben, da sagt es Gott nur alle Fälscher. Kreuz aus, dass in unserer plattdeutschen Bibel übersetzt wird. In Fälscher gibt es viel. In Mexiko, in Paraguay, in Bolivia, in Deutschland, überall leben eine ganze Reihe verschiedener Fälscher. Das meint Menschen, die eine Sprache reden, die eine Kultur haben. In Paraguay zum Beispiel gibt es mindestens 13 verschiedene Indianerfälscher. Und dann gibt es natürlich die Spanische, und dann gibt es die Plautische, und dann gibt es auch noch Restjedische, und dann gibt es Araber, und so weiter. Das gibt viele verschiedene Fälscher. Auf der ganzen Welt schätzt man, dass es ungefähr 16.000 Fälscher gibt. Haben diese alle von Jesus all gehört? Leider noch nicht. Da gibt ungefähr 6.000 Fälscher, die noch nicht von Jesus gehört haben, die noch das Evangelium brücken. Über diese letzten 2.000 Jahre, von dann, als Jesus das gesagt hat, ist all sehr viel getan worden. Sehr viele Menschen sind ausgegangen in die Mission und haben andere Menschen von Jesus erzählt. Und von diesem Tag gibt es so viele Christen auf der Welt, als es noch niemals vorher gegeben hat. Aber wenn diese Christen Jesus seine Wirt nicht ernst nehmen und nicht gehorsam sind, dann werden sie irgendwann ausgestorben, weil dann werden sie das Evangelium nicht wiederbringen, nur die anderen. Als Jesus dann am letzten Tag, wo er noch auf diese Erde war, mit seinen Jüngern, als er mit den Taub von Jerusalem wachging, nach einem Busch, von wo er wird zum Himmel fuhren, da redet er dann weiter noch an. Und wir lesen dort in der Apostelgeschichte, im ersten Kapitel, dem Vers 8. Da sagt Jesus zu den Jüngern, Aber wenn der Heilige Geist über Sünden kommen wird, wo sie Kraft schreien, und sie werden meine Zeugen sein in Jerusalem, in ganz Judäa, in Samaria, in über die ganze Welt. Vielleicht schauen wir das so steht und nicht alle, was hier abredet. Aber wir haben in einem von Programmen gesagt, dass der Tempel in Jerusalem, dem Salomo und Bühedeid, dort wieder das Zentrum, wo alle Menschen eingeladen werden, von der ganzen Welt durch anbeten zu kommen, und Jesus oder Gott kennenzulernen. Und nun sagt Jesus, nun geht hier rüt von hier, das ist das Zentrum, aber hier fangen sie nun an, rüt zu gehen. Dort in Jerusalem, dort in Judäa, so heißt die Provinz, Jerusalem wir. In Samarien wird die nächste Provinz, wo Menschen wohnen, die alle eine andere Kultur haben, und dann bat am ganzen Ende von der Welt. Dort ist, was Gott von dir und von mir haben will. Dort werden sie

0: 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Und damit eins wurde die Wut erfinden. Die wurde so eine Oase finden, wo mit Palmen Schotten gibt, und du hast Wut. Wut wurde nicht da. Wurde du dir einfach hinsetzen, die Sotrenche, und sagen, na, dem Hartwisch, dem lade ich da mal wieder ran. Was kann ich schon tun? Der ist übrigens nicht so schlecht wie ich, der hat nicht so viel Leid wie ich. Gott ist nicht so gut als zu mir. Mir hat das Finger lade. Nee, ich glaube, du wirst mich nicht heranbrennen. Du wirst brennen. Du wirst damit deine neue Kraft, die du hast, wirst mir rauben. Du wirst dein Herz, ich habe Wasser gefangen. Komm hier, es wird Wasser. Das ist, was Gott von uns haben will. Er hat uns gewesen, wo das Wasser ist. Wo die Schwal ist von der ewigen Wutter, von der Wutter, das Leben gibt. So sagt Jesus dort im nächsten Kapitel, da an Johannes Feier, wo er mit einer Früh redet. Dort gibt Leben die Wutter bei ihm. Das Wutter können wir andere Menschen bringen. Dort ist wein, was wir auf dieser Welt sind. Jesus will, dass wir rüt können, dass wir alle Fälscher von ihm verteilen dürfen. Und weißt du was? Wenn wir würde wirklich gehorsam sein als Christen, können wir dort in ein oder zwei Jahren schaffen. Alle Menschen auf dieser Welt, die noch nicht von Jesus gehört haben, den können wir in ein oder zwei Jahren das Evangelium bringen. Weil wir sind ein Drittel von der ganzen Menschheit, die wir uns Christen nennen. Und ein Drittel von der ganzen Menschheit hat noch nicht von Jesus gehört. Also wenn jeder von uns wird einem anderen dort wieder sagen, dann würde ein kurzer Zeit alle dort weiter, dass Jesus auf diese Welt gekommen ist, um die Menschheit zu retten und ein ewiges Leben zu geben. Das ist unser Auftrag. Magst du mit? Ich sehe dabei. Und das ist ein sehr interessantes Leben, in diesem Auftrag zu stehen. Ich lade dich mit zu merken, damit alle Menschen auf dieser Welt Jesus kennenlernen.
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1: Nu hier in der Andacht durch das Buch Der Herr ist mein Licht und mein Heil von Wilhelm Busch, Fri und Plotitsch Evasat.

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Einen schönen guten Abend, werte Hörerinnen und Hörer. Willkommen zum Abendjournal am Mittwoch, den 30. September. Für Sie am Mikrofon Bettina Koop. Ich freue mich auf diese Stunde mit Ihnen am Radio. Sie hören die Nachrichten, die lokalen Anzeigen, die aktuellen Devisenkurse und den Wetterüberblick. Zu folgenden Themen gibt es heute diese Beiträge. Die Kurzsendung Ehe und Familie mit dem Thema Wie kann ich damit umgehen, wenn ich ungerecht behandelt werde? Patrick Friesen informiert über ein Hotelprojekt in Loma Plata. Und ein Buchbeitrag mit dem Titel Gott hat diesen Tag gemacht. Soweit der Überblick. Ich wünsche eine informative Stunde am Radio.

Die Nachrichten aus dem internationalen Bereich. Die US-Regierung darf weiterhin Migranten in sogenannte Drittstaaten abschieben. Darüber berichtet der ORF. Der Supreme Court der USA hat der Regierung von Präsident Donald Trump erlaubt, vorerst weiterhin Einwanderer in andere Staaten als ihre eigenen Heimatländer abzuschieben. Damit reagierten die Richter auf einen Antrag des Justizministeriums. Ein in Boston ansässiger US-Bezirksrichter hatte zuvor entschieden, dass die Abschiebungen in Drittländer rechtswidrig seien. Die Regelung ist Teil des von Trump angestrebten Vorgehens gegen illegale Einwanderung. Nach Angaben von Menschenrechtsorganisationen wurden im Rahmen solcher Abschiebungen mehr als 25.000 Menschen in 29 Länder abgeschoben. Die überwiegende Mehrheit wurde nach Mexiko gebracht. Weitere Drittländer sind unter anderem der politisch instabile Südsudan, Uganda und die Zentralafrikanische Republik. Trump hat seit seiner Rückkehr ins Amt im vergangenen Jahr ein hartes Vorgehen gegen Einwanderung durchgesetzt. Um Abschiebungen aus den USA in Drittstaaten gab es lange ein juristisches Tauziehen. Im Juni 2025 entschied der Oberste Gerichtshof, dass die US-Regierung in Drittstaaten wie den Südsudan abschieben dürfe. Ein Bundesrichter in Boston hatte die Praxis im Februar nach einer Sammelklage von Bürgerrechtsgruppen gestoppt. Migranten werden damit die Möglichkeit genommen, auf drohende Gefahren im Zielland hinzuweisen. Die Praxis verstoße gegen das Recht auf ein ordentliches Verfahren. In Deutschland soll der Preis für das Deutschlandticket erneut steigen. Darüber berichtet die Tagesschau. Ab kommenden Januar soll das Ticket 66,8 Euro kosten. Dies sei das Ergebnis der neuen Kostenberechnung, teilte die Verkehrsministerkonferenz der Länder mit. Berechnet wurde der Preis erstmals anhand eines Kostenindex, der unter anderem Personal-, Energie- und Betriebskosten berücksichtigt. Es ist bereits das dritte Mal, dass das Ticket teurer wird. Ursprünglich hatte es 49 Euro pro Monat gekostet. 2025 war der Preis auf 58 Euro und in diesem Jahr auf 63 Euro gestiegen. Aktuell nutzen etwa 14,5 Millionen Menschen das Deutschlandticket. Mit diesem Ticket kann der öffentliche Regional- und Nahverkehr landesweit genutzt werden. Der Staat und die Bundesländer geben zur Finanzierung des Tickets je 1,5 Milliarden Euro pro Jahr dazu, um Verluste für Verkehrsbetriebe einzugrenzen. Kolumbien plant Megagefängnisse nach Vorbild El Salvadors. Wie Infobae berichtet, will Kolumbien mehrere Hochsicherheitsgefängnisse nach dem Vorbild El Salvadors errichten. Präsident Abelardo de la Espriella hat den Bau solcher Megagefängnisse zu einem Teil seiner Sicherheitspolitik gemacht. Die Regierung bestätigte, dass besonders gefährliche Häftlinge dort untergebracht werden sollen. Eines der Projekte ist das Gefängnis Renacerim Departament Magdalena im Norden des Landes. Die Anlage soll Platz für knapp zwei Agenten Ivan Duque begonnen worden, wurde wegen fehlender Finanzmittel aber zwischenzeitlich gestoppt. De la Espriella plant während seiner vierjährigen Amtszeit insgesamt 10 solcher Gefängnisse in abgelegenen Regionen. Sie sollen weitgehend von Kommunikationsnetzen abgeschirmt und besonders gesichert werden. Als Vorbild gilt das Gefängnismodell des salvadorianischen Präsidenten Nayib Bukele. Menschenrechtsorganisationen kritisieren dieses Modell allerdings wegen massenhafter willkürlicher Festnahmen, mangelnder rechtsstaatlicher Garantien und Misshandlungen in Gefängnissen. Ein salvadorianischer Regierungsvertreter betont zugleich, dass die Sicherheitsprobleme in El Salvador und Kolumbien unterschiedlich seien.
Er verweist außerdem auf die Bedeutung von Rehabilitation und Wiedereingliederung ehemaliger Häftlinge. Peru vor Menschenrechtsgericht wegen Schutz indigener Völker. Wie AP berichtet, steht Peru wegen

gewaltsamer Begegnungen und der Übertragung von Krankheiten. Die Regierung verweist dagegen auf bestehende Gesetze, Schutzprotokolle und Überwachungssysteme. Kritiker sagen jedoch, diese Maßnahmen würden in der Praxis nicht ausreichend umgesetzt. Die Mascopiro zählen nach Angaben indigener Organisationen mehr als 750 Menschen. Kontakte mit Außenstehenden gelten als besonders gefährlich, weil isolierte Gemeinschaften kaum gegen viele Krankheiten geschützt sind. Nun müssen die Beteiligten bis zum 26. Oktober ihre abschließenden Stellungnahmen einreichen.

Die Nachrichten aus dem nationalen Bereich. Paraguay hat seine Zusammenarbeit mit der OECD gestärkt. Das berichtet Medios del Estado. Paraguay treibt seine Annäherung an die Organisation für wirtschaftliche Zusammenarbeit und Entwicklung, kurz OECD, weiter voran. Eine hochrangige paraguayische Delegation unter der Leitung von Vize-Wirtschaftsminister Gerardo Ruiz Díaz nahm an einem Ministergipfel in Montevideo teil. Bei den Treffen in Uruguay berieten Regierungsvertreter aus Lateinamerika über Innovationen, digitale Transformation und den Einsatz künstlicher Intelligenz. Paraguay nutzte die Plattform, um Erfahrungen auszutauschen und internationale Standards für die eigene Wirtschaftspolitik zu übernehmen. Unser Land setzt derzeit ein spezielles Länderprogramm ein, das die staatlichen Institutionen stärken soll. Ziel ist, durch die enge technische Kooperation mit der OECD die nachhaltige wirtschaftliche und soziale Entwicklung Paraguays zu beschleunigen. Ein paraguayisches Unternehmen hat Pläne für ein Rechenzentrum für künstliche Intelligenz vorgestellt. Der Geschäftsmann Alejandro Sucolillo hat das ambitionierte Projekt Iguazú AI City im Departement Alto Paraná angekündigt. Wie Mega Cadena schreibt, plant seine Firma Araico Corporation in den ersten 3 Jahren eine Rekordinvestition von 12 Milliarden US-Dollar mit privatem Kapital aus Paraguay und den USA. Ziel ist der Bau des fortschrittlichsten Supercomputers Lateinamerikas, um Rechenleistung für KI-Anwendungen weltweit zu verkaufen. Das Zentrum entsteht strategisch günstig in der Nähe eines Umspannwerks, da das Projekt enorme Mengen an Energie benötigt. Die Verträge für die langfristige Stromversorgung mit der staatlichen Stromverwaltung ANDE befinden sich bereits in der Umsetzung. Die Fertigstellung der ersten Bauphase ist für Ende des laufenden Jahres geplant, was dem paraguayischen Technologiesektor völlig neue Türen öffnen wird. Präsident Peña hat neue Rekorde bei den Auslandsinvestitionen angekündigt. Santiago Peña hat sich am heutigen Mittwoch nach seiner Rückkehr aus den USA zuversichtlich gezeigt, dass Paraguay die historischen Rekorde bei den ausländischen Direktinvestitionen in diesem Jahr erneut übertreffen werde. Wie ADN Digital informiert, betonte Peña bei der Einweihung des neuen Justizpalastes in Fernando de la Mora das internationale Interesse am Wachstum des Landes. Während seiner Reise vereinbarte Peña Investitionszusagen von über 1 Milliarde US-Dollar, darunter ein Großprojekt an der Costanera von Asunción und hohe Summen für den Forstsektor. Um diese Vorhaben erfolgreich umzusetzen, forderte Peña von den Richtern eine deutliche Stärkung der Rechtssicherheit. Nur durch das reibungslose Funktionieren aller staatlichen Institutionen könne dieser wirtschaftliche Aufschwung langfristig abgesichert werden. In Ibacaraí sind 2 Mörsergranaten gefunden worden. Darüber berichtet die Zeitung ABC Color. Bei Bagerarbeiten für einen Viadukt im Ibacaraí sind 2

scharfe Mörsergranaten aus alten Militärbeständen entdeckt worden. Ein Anwohner nahm die gefährlichen Sprengkörper nach dem Fund kurzerhand mit in sein Wohnhaus. Er platzierte eine der aktiven Granaten in einem Blumentopf im Garten und die andere in einem Wassereimer. Erst als dem Mann die enorme Lebensgefahr bewusst wurde, informierte er die örtliche Polizei. Spezialisten der Sondereinheit Fope rückten sofort aus und konnten die hochexplosiven Artefakte schließlich sicher aus dem Wohngebiet abtransportieren. Die Behörden warnten eindringlich vor dem ungesicherten Umgang mit solchen Funden, da das unbedachte Mitnehmen beinahe eine Katastrophe ausgelöst hätte. Am Flughafen Silvi-Pettirossi ist Premium Marihuana in einer Postsendung entdeckt worden. Die Senat hat heute am internationalen Flughafen Silvi-Pettirossi eine Ladung von rund 102 Kilogramm hochwertige Marihuana sichergestellt. Wie Medios del Estado in der Nachricht erklärt, waren die Drogen in einer Postsendung aus Miami versteckt, die offiziell als Autobatterien deklariert war. Spezialkräfte entdeckten die Pakete mit einem geschätzten Marktwert von bis zu 1,4 Millionen US-Dollar mithilfe von Drogenspürhunden. In der Fracht befand sich zudem ein versteckter GPS-Tracker zur Echtzeitüberwachung. Dieser Fund reiht sich in eine Serie ähnlicher Schmuggelversuche in diesem Jahr ein, bei denen US-Marihuana bereits in Luxusjets oder als Kunstwerke getarnt abgefangen wurde. Die Ermittler werten den Peilsender nun aus, um die internationalen Schmuggelrouten vollständig aufzudecken. Im Departement Caguasu hat ein heftiges Unwetter schwere Sachschäden und Tierverluste verursacht. Ein zerstörerisches Unwetter hat in weiten Teilen Paraguays erhebliche Schäden angerichtet. Laut AVC Color ist die Ortschaft Juan Eulogio Estigarribia in Caguasu besonders betroffen. Zwar wurden keine Menschen verletzt, doch die materiellen Verluste für die lokalen Produzenten sind massiv. Durch heftige Sturmwinde stürzten rund 60 Strommasten um, wodurch 11 hochkarätige, trächtige Zuchtrinder durch einen Stromschlag starben. Zudem zerstörte der Sturm eine große Geflügelhalle mit 60.000 Hühnern und deckte rund 20 Wohnhäuser sowie mehrere Silos ab. Nach Angaben des Nationalen Notfallsekretariats sind in den Regionen Caguasu, Cordillera und San Pedro insgesamt rund 4.000 Familien von den Folgen des schweren Unwetters betroffen.

Lokale Bekanntgabe. Eine Nachricht für alle Arbeitgeber aus Gnadenfeld, Nordmenno und Umgebung. Es wird zur gemeinsamen Handarbeitszeit mit den spanischsprachigen Frauen eingeladen, die am Donnerstag, den 1. Oktober von 8 bis 10 Uhr auf dem Hof von Herrn Edwin Harder in Gnadenfeld veranstaltet wird. Der spanischsprachige Gottesdienst findet am Freitag, den 2. Oktober um 19.30 Uhr am selben Ort statt. Gezeichnet Bradley Giesbrecht.

Das Wetter in Philadelphia. Der Himmel ist bewölkt und die Temperatur beträgt 25 Grad Celsius. Die relative Luftfeuchtigkeit liegt bei 78% und der Luftdruck beträgt 1010 Millibar. Der Wind weht aus südlicher Richtung mit einer Geschwindigkeit von 10 Kilometern in der Stunde. Die Höchstgeschwindigkeit des Windes betrug heute 21 Kilometer pro Stunde. Die Höchsttemperatur wurde mit 26 Grad Celsius gemessen und die Tiefsttemperatur betrug 21 Grad Celsius. Einige Regendaten aus Fernheim: Waldesruh 11 und Neuwiese 13 mm. Aus Nordmenno: Rosenhof 22 und in Loma Plata 7 mm. Die Wetteraussichten: Der Donnerstag soll ein angenehmer Tag werden. Die Temperaturen bewegen sich zwischen 19 und ein Tagesmaximum von 28 Grad Celsius. Der Himmel zeigt Wolken auf und der Wind kommt aus südlicher Richtung. Regenschauer sind weiterhin möglich. Zum Abend hin verringern sich die Regenchancen.

Geschäftliche Anzeigen. Cavagna Galileo bietet 75 Bullen zum Kauf an. Es werden Bullen der Rassen Braford, Brahman und Brangus zum Kauf angeboten. Man kann die Bullen der Cavagna Galileo auf dem Landstück La Malicia besichtigen, und zwar von Samstag, den 3. Oktober bis Donnerstag, den 8. Oktober. Dieses liegt in der Gegend von Buena Vista, etwa 5 Kilometer von Cruce Pioneros entfernt. Die Ortsangabe und weitere Informationen erhält man unter folgender Telefonnummer 0981 572 099, gezeichnet Silvio Ferreiro von der Cavagna Galileo. Von der Versuchsstation der Kooperative Fernheim werden alle Mitglieder zu einer Bullenversteigerung eingeladen. Die Versteigerung findet am Freitag, den 2. Oktober um 19 Uhr auf dem Gelände der Versuchsstation statt. Versteigert werden Bullen der Rassen Brahman, Brangus, Braford, Santa Gertrudis. Außerdem auch Pferde der Rasse Quarto de Miglia. Die Tiere können ab 16 Uhr besichtigt werden. Die Versteigerung wird auch live übertragen. Zeichnet Marcello Unru. In Philadelphia wird ein Ausverkauf veranstaltet. Aufgrund von einem Umzug werden folgende Sachen zum Kauf angeboten. Unter anderem ein Kühlschrank, Waschmaschine, Bücher, Kleider und Werkzeug. Der Verkauf findet am Samstag, den 3. Oktober von 7 bis 18 Uhr statt. Das Haus liegt an der Bänderstraße zwischen Gondra und Harbiner 315E, gezeichnet Ricardo und Cassandra Born. Vom Schuhgeschäft Casa Elco in Loma Plata wird bekannt gegeben, dass eine vielfältige Auswahl an Schuhen für die Vorsommersaison eingetroffen sind. Darunter befinden sich Schuhmarken für die ganze Familie wie Visano, Modare und Campesi. Des Weiteren ist auch eine große Auswahl an Parfüms und Uhren. Geöffnet ist das Geschäft von Montag bis Samstag zu den normalen Bürozeiten, mit Ausnahme Samstagnachmittags bis um 17 Uhr. Gezeichnet Erwin Sudammann.

0: zu den Devisenkursen. Der Dollar wurde im Ankauf mit 5.700 Guaraníes und im Verkauf mit 5.880 Guaraníes gehandelt. Der kanadische Dollar im Ankauf 3.850 und im Verkauf 4.350 Guaraníes. Der Euro wurde mit 6.600 zu 6.950 Guaraníes gehandelt. Der Real im Ankauf 1.110 und im Verkauf 1.170 Guaraníes. Und der Peso Argentino 3 zu 4 Guaraníes. Der Finanzabteilung der Kooperative Chortiza gilt unser Dank für die Zustellung dieser Daten.
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Die Frucht des Geistes, Keuschheit. In 1. Petrus 2, Vers 11 steht: Ihr Lieben, ich ermahne euch als Fremdlinge und Pilger, enthaltet euch von fleischlichen Begierden, die gegen die Seele streiten.

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1: Wie kann ich damit umgehen, wenn ich ungerecht behandelt werde? Hallo, werte Zuhörer. Mein Name ist Marc Unrau vom Sozialdienst Menno. Heute möchte ich einmal darüber sprechen, wie wir damit umgehen können, wenn wir uns ungerecht behandelt fühlen. Dieses Thema betrifft uns alle, denn Ungerechtigkeit kann uns in der Familie, am Arbeitsplatz, in der Nachbarschaft oder im Freundeskreis begegnen. Entscheidend ist nicht nur, was uns geschieht, sondern auch, was das Erlebte in uns auslöst und wie wir darauf reagieren. Ich denke, jeder von uns hat schon einmal eine Situation erlebt, in der er sich machtlos und den Umständen ausgeliefert fühlte. Vielleicht mussten wir etwas durchstehen, was wir nicht verdient hatten. Manchmal geschieht das in der Familie, dass eines der Geschwister bevorzugt wird oder in einem schwierigen Moment Unterstützung erhält. Dann erinnere ich mich vielleicht daran, dass ich früher in einer ähnlichen Lage war und mir damals niemand geholfen hat. Schnell entstehen Gedanken wie, warum bekommt er Hilfe und ich damals nicht? Wut, Enttäuschung und Ärger sind zunächst verständliche Reaktionen auf eine empfundene Ungerechtigkeit. Weil solche Erlebnisse oft schmerzhaft sind, möchten wir die betreffende Person vielleicht nicht zur Rede stellen. Wir ziehen uns zurück, meiden den Kontakt und sprechen nicht mehr offen darüber, was uns verletzt hat. Kurzfristig kann sich dieser Abstand wie Schutz anfühlen. Langfristig leidet jedoch die Beziehung darunter. Schweigen klärt das Geschehene nicht. Häufig vergrößert es Missverständnisse und lässt die inneren Verletzungen bestehen. Was geschieht mit mir, wenn ich mich im Ärger über den anderen zurückziehe? Wenn ich zulasse, dass negative Gedanken in meinem Herzen immer mehr Raum einnehmen, wachsen Groll und Unzufriedenheit. Mit der Zeit sehe ich vielleicht nur noch das Unrecht und nicht mehr den ganzen Menschen. Ich erkläre diejenigen, die mir Leid zugefügt haben, zu den alleinigen Verantwortlichen für meine gegenwärtige Lage. Es kann tatsächlich sein, dass andere mich in eine Situation gebracht haben, die ich nicht wollte. Ihre Verantwortung darf deshalb nicht kleingeredet werden. Trotzdem bleibt es meine Verantwortung, wie ich heute reagiere, welchen Gedanken ich pflege und welche nächsten Schritte ich gehe. Ich kann das Geschehene nicht rückgängig machen, aber ich kann entscheiden, ob der Ärger mein weiteres Leben bestimmen soll. Wenn ich die Person bestrafe, indem ich nicht mehr mit ihr rede oder sie nicht mehr besuche, dann füge ich der ursprünglichen Verletzung eine neue hinzu. Grenzen können manchmal notwendig sein, doch sie sollten nicht aus Rache, sondern mit Besonnenheit gesetzt werden. Ein erster hilfreicher Schritt besteht darin, meine Gefühle ehrlich wahrzunehmen und zu benennen. Bin ich wütend, traurig, enttäuscht oder beschämt? Hinter Ärger verbirgt sich oft eine tiefere Verletzung. Ich muss diese Gefühle weder leugnen noch sofort bewerten. Ich kann sie vor Gott aussprechen, sie aufschreiben oder mit einer vertrauenswürdigen Person darüber reden. Dadurch gewinne ich Abstand und kann besser unterscheiden, was ist tatsächlich geschehen und was vermute oder befürchte ich nur. Ein zweiter Schritt ist ein ruhiges und respektvolles Gespräch, sofern dies möglich und sicher ist. Statt mit Vorwürfen zu beginnen, kann ich Botschaften sprechen. Als das passiert ist, habe ich mich übergangen und verletzt gefühlt. Ebenso wichtig ist es, dem anderen zuzuhören. Vielleicht gibt es Zusammenhänge, die ich noch nicht kenne. Ein Gespräch garantiert nicht, dass sich die andere Person entschuldigt oder meine Sicht teilt. Es kann aber Klarheit schaffen und verhindern, dass ich meine Schlussfolgerung nur auf Vermutungen aufbaue. Wenn ein direktes Gespräch nicht gelingt, kann eine neutrale Person aus der Familie, der Gemeinde oder einer Beratungsstelle vermitteln. Ein dritter Schritt ist, Vergebung richtig zu verstehen. Vergeben bedeutet nicht, Unrecht gut zu heißen, zu vergessen oder so zu tun, als sei nichts geschehen. Vergebung bedeutet vielmehr, die Vergeltung nicht länger selbst in der Hand behalten zu wollen. Zugleich darf ich klare Grenzen setzen, wenn mich jemand wiederholt verletzt. Ich kann um Unterstützung bitten und bei schwerwiegendem Unrecht zuständige Stellen einschalten. Vergebung und verantwortliches Handeln widersprechen sich nicht. Beides kann dazu beitragen, dass Bitterkeit nicht mein Herz beherrscht und weiteres Unrecht nicht fortgesetzt wird. In der Bibel finden wir in Josef ein gutes Beispiel für den Umgang mit Ungerechtigkeit. Zuerst wurde er von seinen eigenen Brüdern verkauft, von Menschen also, die ihn eigentlich hätten schützen sollen. Später kam er in das Haus Potiphars. Dort tat Josef das Richtige und wurde trotzdem aufgrund einer falschen Beschuldigung ins Gefängnis geworfen. Er hatte allen Grund, wütend zu sein. Auf seine Brüder, auf Potiphar, auf das Rechtssystem und vielleicht sogar auf Gott. Er hatte sich seinen Platz im Gefängnis weder ausgesucht noch verdient. Er wird sich vielleicht gefragt haben, wo war Gottes Hilfe in dieser Ungerechtigkeit? Josef hätte sich zurückziehen und in seiner Zelle von bitteren Gedanken beherrschen lassen können. Doch er machte sein Verhalten nicht davon abhängig, wie ungerecht er behandelt worden war. Er übernahm Verantwortung für seine Reaktion. Auch im Gefängnis blieb er aufmerksam für seine Mitmenschen, erfüllte seine Aufgabe und diente Gott. Seine positive Haltung hatte er nicht, um das Unrecht zu verdrängen. Vielmehr entschied er sich, das Unrecht nicht zum Mittelpunkt seiner Identität zu machen. Er blieb handlungsfähig, obwohl er seine äußeren Umstände zunächst nicht ändern konnte. Später, als Josef seine Brüder wieder begegnete, verleugnete er das Geschehene nicht. Er prüfte zunächst, ob sie sich verändert hatten, und ließ Versöhnung Schritt für Schritt entstehen. Schließlich erkannte er, dass Gott selbst aus dem Bösen etwas Gutes hervorbringen konnte. Das macht die Tat seiner Brüder nicht richtig. Es zeigt aber, dass Ungerechtigkeit nicht das letzte Wort haben muss. Auch unsere Geschichte muss nicht bei der Verletzung stehen bleiben. Wenn ich mich ungerecht behandelt fühle, darf ich deshalb innehalten und mich fragen, welche Gefühle sind in mir? Welche Gedanken lasse ich wachsen? Gibt es ein klärendes Gespräch, das ich führen sollte? Muss ich eine gesunde Grenze setzen oder Hilfe annehmen? Bin ich bereit, Gott meinen Wunsch nach Vergeltung anzuvertrauen? Diese Fragen helfen mir, nicht nur auf das Verhalten anderer zu reagieren, sondern bewusst Verantwortung für meinen eigenen Weg zu übernehmen. Vielleicht können wir nicht jede Ungerechtigkeit aufklären und nicht jede Beziehung sofort wiederherstellen. Aber wir können verhindern, dass das erlittene Unrecht unser Herz dauerhaft gefangen hält. Wir dürfen ehrlich um Gerechtigkeit ringen, ohne selbst ungerecht zu werden. Wir dürfen Grenzen setzen, ohne aus Hass zu handeln. Wir dürfen vergeben, ohne das Erlebte zu verharmlosen. Bitten wir Gott um Weisheit für den nächsten richtigen Schritt, um Mut für notwendige Gespräche und um Kraft, das loszulassen, was wir nicht ändern können. So kann aus einer schmerzhaften Erfahrung mit der Zeit Reife entstehen. Nicht das Unrecht soll bestimmen, wer wir werden, sondern die Haltung, mit der wir ihm begegnen.

0: Im Anschluss hören Sie ein Interview von Korrespondent Patrick Friesen mit dem Geschäftsführer der Kooperative Giorgice Limitada, Florian Reimer. Dabei geht es um das Hotelprojekt Holiday Inn in Loma Plata, das heute offiziell vorgestellt wurde.
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Der Buchbeitrag. Der Titel lautet Gott hat diesen Tag gemacht. Psalm 118, Vers 24. Dies ist der Tag, den der Herr macht. Lasst uns freuen und fröhlich an ihm sein. Was ist mit jenen Tagen, die besonders finster wirken? Jene krisengeschüttelten Tage, an denen die Hoffnung von allen Seiten unter Beschuss liegt? Sie kommen einfach nicht aus dem Krankenhausbett oder dem Rollstuhl heraus. Sie wachen in der gleichen Gefängniszelle oder dem gleichen Kriegsgebiet auf, in denen sie auch wieder schlafen gehen. Das Grab auf dem Friedhof ist noch frisch. Das Kündigungsschreiben noch zusammengefaltet in ihrer Hosentasche. Die andere Hälfte des Bettes immer noch leer. Wer hat an solchen Tagen schon einen guten Tag? Die wenigsten. Aber könnten wir es nicht zumindest versuchen? Solche Tage bergen eine Chance. Es käme auf einen Versuch an. Hat nicht jeder Tag die Chance verdient, ein guter Tag zu sein? Denn dies ist der Tag, den der Herr macht. Lasst uns freuen und fröhlich an ihm sein. Beim ersten Wort dieses Verses kratzen wir uns nachdenklich am Kopf. Dies ist der Tag, den der Herr macht? Feiertage sind vielleicht die Tage, die der Herr gemacht hat. Hochzeitstage sind die Tage, die der Herr gemacht hat. Ostersonntage, Ferientage, die Adventstage. Dies sind die Tage, die der Herr gemacht hat. Aber dies ist der Tag? Dies ist der Tag, schließt alle Tage ein. Scheidungstage, Abschlussprüfungstage, Operationstage, Steuerzahlungstage, das älteste Kind verlässt das Haustage. Gott hat diesen Tag gemacht, diese schwere Stunde festgesetzt, diesen herzzerreißenden Moment minutiös gestaltet. Er ist nicht im Urlaub, er hält noch immer den Dirigentenstab, sitzt im Cockpit und sitzt auf dem einzigen Thron des Universums. Jeder Tag entsteht in Gottes Atelier, auch dieser. Vater, du hast jeden Tag unseres Lebens geplant. Dazu gehören auch die traurigen Tage, die entmutigenden Tage und die furchtbaren Tage. Wenn es uns schwer fällt, an unserem Tag etwas Gutes zu finden, dann hilf uns daran zu denken, dass jeder Tag in deinem Atelier entsteht. Du bestimmst jede Stunde und die Einzelheiten jedes Tages, selbst die schweren. Stärke unseren Glauben, Vater. Hilf uns, tief und sicher in deiner Liebe verankert zu leben. Gib uns Herzen, die dich selbst an den dunklen Tagen preisen. Amen.

0: Diese Sendung kommt zum Abschluss. Noch einmal das Wetter hier für Sie. Die aktuelle Außentemperatur beträgt 24 Grad Celsius. Die Luftfeuchtigkeit beträgt 77%, der Luftdruck 1011 Millibar und der Wind weht mit 4 Stundenkilometern aus südöstlicher Richtung. 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
1: The clock is 8.

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Im plötzlichen Programm von Radio Segenswelle. 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

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Brasilien rechnet mit dem Jahr 2027 mit einem Drehgang von der Rindfleischproduktion, das um 3,6% ab 11,4 Millionen Tonnen. 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Das mögen mehr weibliche Tiere mehlig, höhere Schlachtgewichte und eine stärkere Nutzung von der Mast anlegen. 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Ich bringe euch die Wirtschaft hier der Getreidepreis, diese von dem Chicago Markt. 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Von Maxi Cambios bringe ich hier den Geldpreis, der US-Dollar stand im Kauf 5.730 und im Verkauf 5.880. 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Der brasilianische Real stand im Kauf 1.110 und im Verkauf 1.170. Von dem Wetter von der Kolonie Sommerfeld in Umgebung informiere ich, dass der Wetterdienste für den morgigen Donnerstag eine Lechstemperatur von 17 und eine Höchsttemperatur von 27 Grad voraussehe. 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Dankeschön, dass du eingeschaltet hast. Ich wünsche einen schönen Abend. 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

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Wenn Sie uns schreiben wollen, hier ist unsere Adresse. 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Wenn ihr uns in dem Ausland anrufen wollt, dann müsst ihr die 49 für Deutschland verwählen. Hiermit kommt das von unserem Programm «Wat sagt die Bibel?» zum Ende. 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

0: klok is 11 met 30 minuten.
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Sogar wenn ich durch diese Todesschattes gehe, habe ich für nichts Angst, weil ich weiß, dass du mit mir bist. Dein starker Ohren bewahrt mich. 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Du schmerzt meine Haare mit Eil an und mein Kopf rand Eva. 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

0: Wir hören hier ein Kapitel in das Neue Testament, in das Buch Evangelium Johannes.
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0: The clock is oint mit 30 Minuten. 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
1: 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Wir wollen durch diese Botschaft von dort, in der die Leider mehr Ansicht kriegen, die zu vertrauen. Schaff uns dort zu dienen sehen. Halb die jedem hier am Radio diese Predigt zu verstehen. Wir danken dir, dass du für uns bist und nicht gegen uns. 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

In Psalm 13, Vers 3 lesen wir so. 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
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Von der lesen wir im Psalm 38, Vers 19. 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Rauf mich, wenn du in Not kommst. Ich werde dir raten und du wirst mir ehren. 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